0: Einen fürchten zu harte Einschnitte, den anderen gehen die Vorschläge nicht weit genug, Christiane Hampe.
1: Die von der Regierung eingesetzte Rentenkommission, die ihre Vorschläge ja eigentlich erst morgen offiziell überreichen will, legt Wert darauf, dass man das Gesamtpaket anschauen muss. Die Empfehlungen würden ineinander greifen und aufeinander aufbauen, sagt die SPD-Politikerin Annika Klose heute Morgen. Sie muss es wissen, sie sitzt in der Kommission. Auch wenn nicht jede Maßnahme alle Glücklichen machen wird, sagt sie, wenn wir jetzt nichts machen, sackt das Rentenniveau immer weiter ab und das bei steigenden Beiträgen.
0: Das war falsch. Der frisch gewählte Linken-Chef Luigi Pantisano hat um Entschuldigung für seine Aussage gebeten, es gebe derzeit keinen Unterschied zwischen der Politik der CDU und der AfD. Das Statement hatte am Wochenende auch in seiner eigenen Partei für Irritation gesorgt. 2 von 3 Deutschen haben schon mal überlegt, im Ausland zu arbeiten. Ein Drittel hat sich laut einer Umfrage fürs Jobportal Indeed sogar konkret informiert. Die Hauptgründe? Mehr Geld, bessere Lebensqualität und weniger Steuern. Für immer wegziehen will aber kaum jemand.
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1: Im Studio André Glatzel. Heute um 9 Uhr ist es soweit. Die von der Bundesregierung eingesetzte Rentenkommission legt ihre Reformvorschläge vor. Christiane Hampe, das war schon ein hartes Stück Arbeit.
2: 5 Monate haben die Politiker und Experten zusammengesessen und die Vorschläge erarbeitet. Vor allem Jüngere sollen ja länger im Job bleiben, heißt, das Renteneintrittsalter soll hochgesetzt werden. Und die Rente mit 63 soll abgeschafft werden, zum Beispiel. Die Kommission betont, man soll die Vorschläge als Ganzes betrachten. Und ja, nicht jede Maßnahme wird alle glücklich machen. Das sagt übrigens auch Arbeitsministerin Baas von der SPD, die von einem Gesamtkunstwerk spricht. Spannend wird's jetzt, ob das auch als Gesamtkunstwerk umgesetzt wird.
1: Die USA lockern im Streit mit dem Iran jetzt den Druck beim Öl. Washington hebt die Sanktionen auf Geschäfte mit iranischem Rohöl auf, zumindest während weiter über einen dauerhaften Frieden verhandelt wird. Das dürfte auch die Ölpreise weiter entspannen. Auch in den kommenden Tagen bleibt es in weiten Teilen Deutschlands heiß. Im Westen und Süden kratzen wir sogar an der 40-Grad-Marke. Für viele kann die Hitze richtig gefährlich werden, Hanna Messerschmidt.
3: Besonders gefährdet sind neben Herzpatienten auch Menschen mit Nieren- oder Lungenkrankheiten. Ältere Leute trinken oftmals zu wenig, merken nicht, wenn sie dehydrieren. Auch für Schwangere und Kinder ist die Hitze eine enorme Belastung. Allein im vergangenen Jahr, so schätzt das RKI, sind 2500 Menschen hitzebedingt gestorben. Auch wenn es nicht gleich um Leben und Tod geht, bei der Hitze können wir uns schlechter konzentrieren, schlafen schlechter oder werden reizbarer oder sogar aggressiv.
1: In der kanadischen Metropole Montreal sind bei einem Schusswaffenangriff 2 Menschen getötet worden. Nach Behördenangaben starben ein Bürger und ein Polizist. Die Polizei war nach einem Notruf ausgerückt und unter Beschuss geraten. Der mutmaßliche Täter wurde erschossen. Die Hintergründe sind noch unklar. Argentinien hat bei der Fußball-WM das Ticket für die K.O.-Runde klargemacht. Die Argentinier setzten sich gegen Österreich mit 2:0 durch. Beide Tore schoss Lionel Messi.
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1: Im Studio André Glatzel. Schönen guten Morgen. 5 Monate lang haben Politiker und Experten die Reformvorschläge ausgearbeitet. Heute 9 Uhr legt die Rentenkommission ihre Ideen vor. Christiane Hampe, das ist ein ganzes Bündel an Vorschlägen.
2: Hier die wesentlichen Punkte, die ja schon durchgesickert sind. Anhebung des Renteneintrittsalters, Abschaffung der Rente mit 63, Altersteilzeit erst später, Abschaffung der Minijobs, mehr Einzahler in die Rentenkasse, kapitalgedeckte Alterssicherung nach schwedischem Vorbild und. Das Ganze soll dazu dienen, das Rentensystem stabiler zu machen, denn immer weniger Beitragszahler, immer mehr Rentner und eine steigende Lebenserwartung, die Rechnung geht nicht mehr auf.
1: Die Fortschritte bei den Friedensgesprächen zwischen den USA und dem Iran machen sich bei uns an den Tankstellen bemerkbar. Diesel hat laut ADAC am Wochenende erstmals wieder weniger gekostet als vor dem Iran-Krieg. Im Schnitt kostete der Liter Diesel 1,73 Euro. Allerdings läuft zum Monatsende der Tankrabatt wieder aus. Überall in Deutschland kommt man diese Woche ins Schwitzen, mit Temperaturen von weit über 30 Grad. So eine Hitzewelle kann nicht nur unangenehm, sondern auch lebensbedrohlich werden, zum Beispiel für Wohnungslose, die keinen Zugang zu schattigen Räumen, Duschen oder einem kühlen Getränk haben. Helfen kann aber jeder, sagt Nora Köhler von der Diakonie.
3: Hinschauen hilft dann natürlich. Man sollte nicht dran vorbeigehen an den Menschen. Man sollte die Menschen fragen, ob sie Unterstützung brauchen. Vielleicht früh eine zusätzliche Flasche Wasser einpacken und die dann verteilen. Und natürlich nicht zu zögern, dann den Rettungsdienst auch anzurufen, denn das kann im Ernstfall dann ein Leben retten.
1: Deutschlands Kommunen sind am Limit. Darauf hat der Städte- und Gemeindebund mit einem Aktionstag hingewiesen. Laut Bertelsmann Stiftung fehlen fast 32 Milliarden Euro. Wenn Bund und Länder nicht gegensteuern, drohen bei Freibädern, Jugend- oder Nahverkehrsangeboten Kürzungen. Bei der Fußball-WM hat Frankreich das Ticket für die K.O.-Runde gelöst. Die Franzosen setzten sich gegen den Irak mit 3:0 durch. Die Partie war fast 2 Stunden wegen einer Gewitterwarnung unterbrochen worden. Eine Runde weiter ist auch Titelverteidiger Argentinien nach einem 2:0-Sieg gegen Österreich.
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1: Im Studio André Glatzel. Schönen guten Morgen. Heute um 9 Uhr ist es soweit. Die von der Bundesregierung eingesetzte Rentenkommission legt ihre Reformvorschläge vor. Christiane Hampe, das war schon ein hartes Stück Arbeit.
2: 5 Monate haben die Politiker und Experten zusammengesessen und die Vorschläge erarbeitet. Vor allem Jüngere sollen ja länger im Job bleiben, heißt, das Renteneintrittsalter soll hochgesetzt werden. Und die Rente mit 63 soll abgeschafft werden, zum Beispiel. Die Kommission betont, man soll die Vorschläge als Ganzes betrachten. Und ja, nicht jede Maßnahme wird alle glücklich machen. Das sagt übrigens auch Arbeitsministerin Baas von der SPD, die von einem Gesamtkunstwerk spricht. Spannend wird's jetzt, ob das auch als Gesamtkunstwerk umgesetzt wird.
1: Die USA lockern im Streit mit dem Iran jetzt den Druck beim Öl. Washington hebt die Sanktionen auf Geschäfte mit iranischem Rohöl auf, zumindest während weiter über einen dauerhaften Frieden verhandelt wird. Das dürfte auch die Ölpreise weiter entspannen. Pralle Sonne und schwüle Luft. Die Hitzewelle kratzt in Teilen Deutschlands diese Woche womöglich sogar an der 40-Grad-Marke. Besonders heftig trifft das unter anderem auch Wohnungslose. Hilfsorganisationen wie die Diakonie verteilen deshalb Wasser, Sonnencreme und Kopfbedeckungen. Dafür sind auch Spenden oft willkommen. Diakoniesprecherin Nora Köhler sagt:
3: Hitze ist für wohnungslose Menschen jetzt weit mehr als unangenehm, denn sie kann einfach auch lebensbedrohlich sein. Wer auf der Straße lebt, hat ganz oft keinen Zugang zu Trinkwasser, Schatten, Duschen oder kalten Räumen. Und das erhöht natürlich dann das Risiko, dass der Kreislauf zusammenbricht oder dass die Menschen Hitzschlag erleiden.
1: Das war falsch. Der frisch gewählte Linken-Chef Luigi Pantisano hat um Entschuldigung für seine Aussage gebeten, es gebe derzeit keinen Unterschied zwischen der Politik der CDU und der AfD. Das Statement hatte am Wochenende auch in seiner eigenen Partei für Irritation gesorgt. Titelverteidiger Argentinien, Norwegen und Frankreich haben die K.O.-Runde der Fußball-WM erreicht. Norwegen setzte sich gegen den Senegal mit 3:2 durch, Argentinien gewann gegen Österreich mit 2:0 und Frankreich siegte gegen den Irak mit 3:0.
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1: Im Studio Sönke Röhling. Schönen guten Morgen. Um 9 Uhr ist es soweit. Die von der Bundesregierung eingesetzte Rentenkommission legt ihre Reformvorschläge vor. Imme Kasten, das war schon ein hartes Stück Arbeit.
2: 5 Monate haben die Politiker und Experten zusammengesessen und die Vorschläge erarbeitet. Vor allem Jüngere sollen länger im Job bleiben, heißt, das Renteneintrittsalter soll hochgesetzt werden und die Rente mit 63 abgeschafft werden. Zum Beispiel. Die Kommission betont, man soll die Vorschläge als Ganzes betrachten und ja, nicht jede Maßnahme wird alle glücklich machen. Das sagt übrigens auch Arbeitsministerin Baas von der SPD, die von einem Gesamtkunstwerk spricht. Spannend wird's jetzt, ob das als Gesamtkunstwerk jetzt auch umgesetzt wird.
1: Die Fortschritte bei den Friedensgesprächen zwischen den USA und dem Iran machen sich bei uns an den Tankstellen bemerkbar. Diesel hat laut ADAC am Wochenende erstmals wieder weniger gekostet als vor dem Iran-Krieg. Im Schnitt kostete ein Liter Diesel 1,73 Euro. Allerdings läuft zum Monatsende der Tankrabatt wieder aus. Pralle Sonne und schwüle Luft. Die Hitzewelle kratzt in Teilen Deutschlands diese Woche womöglich sogar an der 40-Grad-Marke. Besonders heftig trifft das unter anderem auch Wohnungslose. Hilfsorganisationen wie die Diakonie verteilen deshalb Wasser, Sonnencreme und Kopfbedeckungen. Dafür sind auch Spenden oft willkommen. Diakoniesprecherin Nora Köhler sagte:
3: Hitze ist für wohnungslose Menschen jetzt weit mehr als unangenehm, denn sie kann einfach auch lebensbedrohlich sein. Wer auf der Straße lebt, hat ganz oft keinen Zugang zu Trinkwasser, Schatten, Duschen oder kalten Räumen. Und das erhöht natürlich dann das Risiko, dass der Kreislauf zusammenbricht oder dass die Menschen einen Hitzschlag erleiden.
1: Er hat Weltstars wie Whitney Houston, Bruce Springsteen und Aretha Franklin groß gemacht. Jetzt ist der US-Musikproduzent Clive Davis im Alter von 94 Jahren gestorben. Davis hat die Musikbranche rund ein halbes Jahrhundert lang geprägt. Er war für über 300 Nummer-1-Titel verantwortlich. Bei der Fußball-WM sind Frankreich, Argentinien und Norwegen eine Runde weiter. Frankreich siegte gegen den Irak mit 3:0. Titelverteidiger Argentinien gewann 2:0 gegen Österreich. Dabei schoss Topstar Lionel Messi beide Tore und sich selbst zum Rekordtorschützen. Außerdem hat sich Norwegen gegen den Senegal mit 3:2 durchgesetzt.
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4: Nach einer sehr warmen Nacht auf der Insel gibt's jetzt erstmal eine Runde Eiswürfel in den Morgenkaffee. 6:02 ist es. Haben Sie einen schönen Start rein in den Dienstag heute. Und ja, es war wieder richtig warm vergangene Nacht. Also heute Morgen erstmal für Abkühlung sorgen. Bevor es reingeht in den Tag, von uns geht's zum Wachwerden Musik von Ausstieß. Touch me, ich bin Lena Bernauer. Guten Morgen.

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1: Es ist 6.09 Uhr, guten Morgen.
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1: Erinnern Sie sich noch an das Jahr 2003? Das war das Jahr, da gab es die ersten Handys mit Kamera. War ein Riesending damals. Der Film Findet Nemo ist 2003 rausgekommen. Cristiano Ronaldo war gerade mal 18 Jahre alt und hat das erste Mal wirklich in der großen Liga gespielt. Und dazu lief den ganzen Sommer 2003 über ein Song. In Deutschland, in Frankreich, in Spanien und auch in der Schweiz im Radio. Und es war der Sommerhit schlechthin von DJ Bobo. Das war wirklich der Sommerhit damals. Chihuahua hat DJ Bobo auch wirklich über die Grenzen hinaus der Schweiz bekannt und berühmt gemacht. Und Sie haben ihn bestimmt auch gleich wieder als Ohrwurm, wenn Sie ihn hören. 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

6.17 Uhr, wunderschönen Start rein in den Dienstag. Hier ist das Inselradio. Und wenn Sie gerade dabei sind, die Tasche zu packen, bevor es losgeht zur Arbeit, denken Sie dran, hier auf der Insel und auch in Deutschland, da ist ja auch heiß, Fächer mitnehmen brauchen Sie heute definitiv. Es wird wieder richtig warm heute.

0: die Schweißperlen von der Stirn abtupfen vom Badezimmerspiegel und rein geht's in den Tag hier beim Inselradio. Gleich zu wach werden um 6.21 Uhr mit Musik von Black Eyed Peas. Maskenada hören Sie gleich noch vor 6:30.
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0: Es ist 6:30.
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0: Heute sind drei Kreuzfahrtschiffe im Hafen von Palma. Die Costa Pacifica, die Marella Discovery 2 und die Mein Schiff 6 ist schon ganz, ganz früh im Hafen von Palma angekommen. Und die Mein Schiff 6, da können wir nachträglich nochmal sagen, alles Gute zum Geburtstag. Hat nämlich erst vor kurzem den 9. Geburtstag in Südafrika gefeiert. Das ist also noch ein recht neues Kreuzfahrtschiff, das damals in Finnland gebaut wurde. Alle drei Kreuzfahrtschiffe bleiben heute bis zum Abend im Hafen von Palma, bevor es weitergeht.
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0: Schön, start rein in den Dienstag. Hier ist das Inselradio um 6.40 Uhr. Und wenn die Augenlider heute Morgen noch ein bisschen schwer sind, dann hilft gleich Ray dabei, ein bisschen fitter zu werden für den Start in den Tag. Hören Sie gleich bei uns mit Where is my husband hier beim Inselradio noch vor 7.
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0: 6.51 Uhr.
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0: 9 Stunden und 11 Minuten. So lange ist die kommende Nacht hier auf der Insel, die Noche de San Juan. Das ist ein Fest, da wird die kürzeste Nacht des Jahres gefeiert. Sonnenuntergang ist heute auf der Insel um 21.12 Uhr und Sonnenaufgang ist morgen um 6.23 Uhr. Der Witz an der Sache ist, es ist eigentlich gar nicht die kürzeste Nacht des Jahres, jetzt in der kommenden Nacht, sondern die war schon. Sommersonnenwende war von Sonntag auf Montag, das war in der Tat die kürzeste Nacht des Jahres. Aber gut, man nimmt es jetzt nicht so ganz genau. Noche de San Juan ist jetzt von heute auf morgen. Das ist dann auch diese wunderbare Nacht. Da pilgern die Leute an die Strände hier auf der Insel und dann wird da zum Beispiel gegrillt. Das ist wirklich nur in dieser einen Nacht im Jahr erlaubt. Da wird gefeiert und eben bis in die späten Stunden zusammen am Strand gesessen.

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1: Ja, heute Morgen ist auch schon ganz schön schwitzig bei Ihnen in Deutschland. Temperaturen 20 Grad und drüber gibt's schon in Teilen von Deutschland, zum Beispiel in Frankfurt 23 Grad heute Morgen, Stuttgart und München jeweils 22 Grad, also auch das schon wirklich richtig warm dafür, dass noch so früh ist. In Düsseldorf sind's 19 Grad, auch hier komplett klarer Himmel. Bisschen bedeckter ist dann schon in Berlin bei 18 Grad, in Leipzig nochmal 20 Grad und in Hamburg 17 Grad mit ein paar kleineren Wölkchen. In der Schweiz dann heute Morgen wolkenloser Himmel, 20 Grad sind es auch schon in Zürich, also auch da geht's rein in einen warmen Tag heute. Und in Österreich auch nur hier und da ein paar Wölkchen wie in Wien, aber auch da schon wirklich gut warm mit 23 Grad. Wir schauen nach Amsterdam, da heute Morgen ziemlich nass bei 17 Grad. Auf dem spanischen Festland in Madrid kleinere Wölkchen und 24 Grad.
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1: Ähnliche Temperaturen tatsächlich auch auf der Insel, wie sie es in Deutschland haben. In Palma sind es heute Morgen 22 Grad schon. In Alcudia messen wir 21 Grad und auch hier auf der Insel wird das heute nochmal ein heißer Sommertag. Die Top-Temperatur geht hoch auf 38 Grad in der Inselmitte. Im Süden werden es bis zu 36 Grad und für diese beiden Regionen gilt heute auch ab Mittag Hitzewarnstufe Gelb. Es bleibt meist trocken, sagt der spanische Wetterdienst. Die Regenwahrscheinlichkeit liegt bei läppischen 5%. Stattdessen gibt es heute nochmal Sonne pur. Die kommende Nacht dann, die Noche de San Juan, die wird dann auch wieder eine tropische Nacht. Also da brauchen Sie keine Jacke mitnehmen an den Strand auf jeden Fall. Die Temperaturen fallen auch dann nicht unter die 20 Grad Marke. Und morgen am Mittwoch wird es nochmal ähnlich heiß wie heute. Auch mit Hitzewarnungen für den Süden und die Inselmitte und bis zu 37 Grad morgen.
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2: Im Studio Sönke Röhling. Schönen guten Morgen. 5 Monate lang haben Politiker und Experten die Reformvorschläge ausgearbeitet. Heute um 9 Uhr legt die Rentenkommission nun ihre Ideen vor. Imme Kasten, das ist ein ganzes Bündel an Vorschlägen.
3: Hier die wesentlichen Punkte, die schon durchgesickert sind. Anhebung des Renteneintrittsalters, Abschaffung der Rente mit 63, Altersteilzeit erst später, Abschaffung der Minijobs, mehr Einzahler in die Rentenkasse, kapitalgedeckte Alterssicherung nach schwedischem Vorbild und. Das Ganze soll dazu dienen, das Rentensystem stabiler zu machen, denn immer weniger Beitragszahler, immer mehr Rentner und eine steigende Lebenserwartung, das geht nicht mehr auf.
2: Der erhöhte Verteidigungsetat führt offenbar zu Wucherpreisen. Davor warnen Haushaltsexperten des Bundestages. Wenn der Auftraggeber Bundeswehr heißt, rufen die Rüstungsunternehmen andere Preise auf, sagte der SPD-Wehrexperte Schwarz dem Redaktionsnetzwerk Deutschland. Ähnlich sieht das der Bundesrechnungshof. Auch in den kommenden Tagen bleibt es in weiten Teilen Deutschlands heiß. Im Westen und Süden kratzen wir sogar an der 40-Grad-Marke. Anna Messerschmidt, für viele kann diese Hitze richtig gefährlich werden.
4: Besonders gefährdet sind neben Herzpatienten auch Menschen mit Nieren- oder Lungenkrankheiten. Ältere Leute trinken oftmals zu wenig, merken nicht, wenn sie dehydrieren. Auch für Schwangere und Kinder ist die Hitze eine enorme Belastung. Allein im vergangenen Jahr, so schätzt das RKI, sind 2500 Menschen hitzebedingt gestorben. Auch wenn es nicht gleich um Leben und Tod geht, bei der Hitze können wir uns schlechter konzentrieren, schlafen schlechter oder werden reizbarer oder sogar aggressiv.
2: Heute vor 10 Jahren haben die Briten mehrheitlich "Wir wollen raus aus der EU" gesagt. Das Brexit-Referendum jährt sich zum 10. Mal. Vollzogen wurde der Austritt dann Ende Januar 2020. Anfang 2021 verließ Großbritannien nach einer Übergangsphase die Zollunion und den EU-Binnenmarkt. Bei der Fußball-WM hat Argentinien mit 2:0 gegen Österreich gewonnen. Dabei schoss Topstar Lionel Messi beide Tore und sich selbst zum Rekordtorschützen. Frankreich holte nach einer 2-stündigen Unwetterunterbrechung ein 3:0 gegen den Irak. Außerdem hat sich Norwegen gegen den Senegal mit 3:2 durchgesetzt.
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1: Es ist 7.03 Uhr. Wunderschönen Start rein heute in den Dienstag. Ich bin Lena Bernauer. wir schwitzen schon kollektiv heute Morgen hier auf der Insel bei über 20 Grad. Aber zum Beispiel auch Moni und Patrick aus Offenburg haben sich gemeldet und haben geschrieben, guten Morgen bei 23 Grad und dann ein schwitzender Smiley. Also es war, glaube ich, überall eine Nacht, in der es vielleicht ein bisschen schwierig war, Schlaf zu finden, weil es so warm war. Von uns deshalb zum Wachwerden jetzt so eine extra Portion von Camila Cabello und Ed Sheeran an Musik, damit sie ein bisschen fitter werden heute Morgen.

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1: 7.09 Uhr, wunderschönen guten Morgen am Dienstag. Hier ist das Inselradio und auf Mallorca gibt es ja über 260 Strände und Buchten. In unserem Thema der Woche nehmen wir Sie aber jetzt in dieser Woche mal mit an Strände, die nur zu Fuß erreichbar sind. Vamos a la playa ist unser Motto in dieser Woche und mit Dominik Jordan geht's jetzt an einen Strand im Nordosten der Insel.
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3: Rund 10 Kilometer von Atar entfernt, mitten in einem Naturschutzgebiet und versteckt in einer Bucht, liegt die Cala Torta. Am besten erreichen Sie den Naturstrand durch eine Wanderung entlang der wunderschönen Klippen. Das empfiehlt auch Inselradio-Hörerin Reni aus Dresden.
4: Von der Cala Mesquita aus sind wir gelaufen, immer schön an der Küste lang und über die ganzen Hügel bis zur Cala Torta. Und dort war gerade so ein schönes Wetter, dass man sogar ins Wasser konnte.
3: Es gibt auch einen Parkplatz ganz in der Nähe der Cala Torta, aber der Weg dorthin ist etwas ruckelig. Vom Parkplatz sind es nochmal gut 15 Minuten zu Fuß bis zum Strand. Alternativ parken Sie oben an der Straße und wandern etwa 45 Minuten runter zur Bucht. Da der Weg etwas steinig ist, wird festes Schuhwerk empfohlen. Nehmen Sie am besten auch genug zu trinken und Verpflegung mit und wenn Sie frühs loslaufen, ist das auch noch nicht so heiß. Der Strand selbst bietet hervorragende Bedingungen zum Schnorcheln und Tauchen. Auch bei FKK-Fans ist die Cala Torta ein beliebter Strand. Für Kinder ist der Strand jedoch nur bedingt geeignet, da er recht schnell steil ins Wasser abfällt. Wichtig zu wissen ist auch, dass es vor Ort keine Toilette und auch keine Liegen gibt. Im Sommer wird die Cala Torta aber von Rettungsschwimmern überwacht. Wenn Sie eine Wanderung durch das Naturschutzgebiet entlang der Küste mit einem Strandtag verbinden möchten, dann sind Sie an der Cala Torta genau richtig.
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0: 7:18 Uhr, wunderschönen Start rein in den Dienstag. Hier ist das Inselradio gleich mit Ray Garvey. You're free like the ocean, you're deep like the sea. Ray Garvey ist ja geboren und aufgewachsen in Irland, hat da seine Wurzeln, aber inzwischen lebt er natürlich in Deutschland. Das ist so sein Lebensmittelpunkt und bei uns hören Sie ihn gleich mit Free Like the Ocean noch vor 7:30 Uhr.
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Wer bringt die Grillkohle mit? Und wer die Grillzange? Das sind die wirklich wichtigen Fragen, die heute Morgen wahrscheinlich hier auf der Insel in ganz vielen WhatsApp-Chats geklärt werden. In der kommenden Nacht ist nämlich eine ganz besondere Grillnacht. Was da genau los ist hier auf Mallorca, das gleich bei uns in den Inselradio-Lokalnachrichten heute mit Marisa Challas nach einem Song um 7:30. Jetzt ist es 7:27 Uhr. Guten Morgen!

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1: 7.31 Uhr.
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2: Mit Marisa Challas. Hallo und schönen guten Morgen. De Michelis ist nicht länger Trainer von Real Mallorca. Nach knapp 4 Monaten verlässt der Argentinier den RCD und wechselt zu RB Leipzig. Dort übernimmt er zunächst für 2 Jahre. Real Mallorca soll rund 2,5 Millionen Euro Ablöse erhalten. De Michelis sprach von einer schwierigen Entscheidung. Bei den Mallorquinern hingegen wird sein Abschied teilweise kritisch gesehen. Sein Nachfolger ist Luis Garcia Fernandez. Der frühere RCD-Spieler kommt von OD Las Palmas und unterschreibt in Palma bis Juni 2027. Nach einem brutalen Überfall auf einen 88-jährigen Mann in Palma sind in Barcelona jetzt 2 Verdächtige festgenommen worden. Ein dritter mutmaßlicher Täter wird immer noch gesucht. Der Überfall passierte in der Nacht zum Samstag im Stadtteil La Soledad. Die 3 Männer sollen die Haustür einer Wohnung aufgebrochen und den schlafenden Mann in seinem Schlafzimmer attackiert haben. Dabei rissen sie ihm eine Goldkette vom Hals. Der Mann erlitt Verletzungen am Hals, an den Armen und Händen. Das Video der Überwachungskamera hatte in sozialen Netzwerken für große Empörung gesorgt. Feuerlauf, Lagerfeuer und Grillen am Strand. Auf der ganzen Insel wird heute die Johannisnacht gefeiert. Dazu gehört für viele auch das traditionelle Bad im Meer um Mitternacht. In Palma ist der Parc de la Mar ab 20 Uhr der zentrale Treffpunkt. Dort gibt es Feuerläufe und später am Abend auch Live-Musik von Changuito. Und auch in Orten wie Poyenza, Moro oder Palma Nova wird gefeiert. Die Nit de San Juan zählt zu den wichtigsten Sommerfesten auf Mallorca. Und wo heute überall gefeiert wird, finden Sie auch nochmal unter inselradio.com.
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2: Heute am Dienstag wird es wieder richtig heiß hier auf der Insel. Die Top-Temperatur von 38 Grad, die wird am ehesten in der Inselmitte erreicht. Und es bleibt meist trocken, bei einer Regenwahrscheinlichkeit von 5%.
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1: Herausgegeben vom spanischen Wetterdienst AEMET für die Küsten Mallorcas. Für ganz Mallorca überwiegend Ost- bis Nordostwind mit schwacher bis mäßiger Stärke. Im Nordwesten und Nordosten im Tagesverlauf auf Nordost drehend, im Süden später auf Süd drehend. Und die Temperatur des Mittelmeers rund um Mallorca liegt aktuell im Schnitt bei 25 Grad.
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1: Der Wecker ist aus, die Kaffeemaschine ist an und der Ventilator, der läuft. Starten Sie gut in diesen warmen und sommerlichen Tag heute auf der Insel und auch in Deutschland. Auch da wird es ja richtig warm. Sie haben es gerade gehört, auf Mallorca heute bis zu 38 Grad, vor allem in der Inselmitte.

0: 7.40 Uhr, guten Morgen.
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0: Es dauert heute Morgen länger wie gewohnt auf der Inka-Autobahn, der MA13. Wenn Sie da in Fahrtrichtung Palma unterwegs sind, da ist erstmal viel Verkehr zwischen Santa Maria del Camí und Conzey und dann weiter stadteinwärts Palma bei der Auffahrt zur Ringautobahn auch der gewohnte Rückstau. Auf der Ringautobahn selbst dauert es heute Morgen länger in beiden Richtungen und auf der MA11 stadteinwärts Palma heute Morgen ebenfalls viel Verkehr. Auf dem Paseo Marítimo, da auch in beiden Richtungen viel los, genauso auf den Avenidas und auf der MA30 von Son Ferriol in Fahrtrichtung Coldan Rabassa, auch da heute Morgen viel Verkehr. Wenn Sie noch was gesehen haben, Stau oder Blitzer, her damit an unsere Studio-WhatsApp 683 500 100.
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0: 7.50 Uhr ist es. Schönen guten Morgen. 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Und jetzt stellen Sie sich mal vor, es ist ein Sommerabend. Die Sonne geht langsam unter. Der Himmel, der färbt sich langsam orange-rot. Sie hören Zikaden. 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
1: Also die Wahl vom Kleiderschrank fällt heute Morgen auch in Deutschland leicht. Einfach das lockerste und luftigste Outfit, das Sie da hängen haben. Das wird's heute. Es ist nämlich schon heute Morgen wirklich richtig warm. 24 Grad sind's in Stuttgart, 23 in München und nochmal 24.

0: haben. Energiepegel 90.
1: Zwilling.
0: Wenn Sie zwei Dinge gleichzeitig regeln wollen, dann geraten Sie in Stress. Erledigen Sie Ihre Aufgaben besser immer nacheinander. Energiepegel 85.
1: Krebs.
0: Drücken Sie sich deutlich aus, wenn Sie etwas erreichen möchten. So vermeiden Sie Missverständnisse. Energiepegel 90.
1: Löwe.
0: Warten Sie im Zweifel noch ab, bevor Sie eine Entscheidung treffen. Wer Sie ernst nimmt, wird Geduld haben. Energiepegel 95.
1: Jungfrau.
0: Lassen Sie sich unter Mondeinfluss von einem Gerücht nicht aus dem Konzept bringen. Es steckt viel heiße Luft dahinter. Energiepegel 80.
1: Waage.
0: Sie wissen nicht, was Sie von einem Fremden halten sollen. Dann machen Sie sich die Mühe, ihn erstmal kennenzulernen. Energiepegel 90.
1: Skorpion.
0: Singles können unter Venus den Partner fürs Leben finden. Und wer schon einen hat, erlebt pure Harmonie. Energiepegel 100.
1: Schütze.
0: Beweisen Sie, dass Sie aus Fehlern lernen. Merkur und Mars geben Ihnen eine zweite Chance. Nutzen Sie sie. Energiepegel 90.
1: Steinbock.
0: Unter Mars und Sonne können Sie sich über einen Mangel an Arbeit nicht beklagen, aber das würden Sie ja ewig tun. Energiepegel 90.
1: Wassermann.
0: Der Mond lässt Sie manchmal im Trüben. Vertagen Sie dann eine wichtige Entscheidung, bis Sie klarer sehen. Energiepegel 90.
1: Fische.
0: Unter Merkur treffen Sie jemanden, den Sie schon lange nicht mehr gesehen haben. Sie harmonieren direkt prächtig. Energiepegel 95.
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0: 8:18 Uhr.
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0: Es dauert heute Morgen länger auf der Ringautobahn. In beiden Fahrtrichtungen gibt's Stau in Fahrtrichtung Andratx, aber auch in der Gegenrichtung in Fahrtrichtung Flughafen. Außerdem dauert's länger auf dem Paseo Maritimo. In beiden Richtungen ist hier viel los, genauso auf den Avenidas. Und auf der Inka-Autobahn, da dauert's statt einwärts Palma länger aktuell beim Einfädeln auf die Ringautobahn. Dann haben wir noch die MA30 von Sonferriol in Fahrtrichtung Coll-en-Rabassa. Auch hier heute Morgen viel Verkehr.
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3: Gleich 8:30.
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5: Mit Marisa Challas. Hallo und schönen guten Morgen. De Michelis ist nicht länger Trainer von Real Mallorca. Nach knapp 4 Monaten verlässt der Argentinier den RCD und wechselt zu RB Leipzig. Dort übernimmt er zunächst für 2 Jahre. Real Mallorca soll rund 2,5 Millionen Euro Ablöse erhalten. De Michelis sprach von einer schwierigen Entscheidung. Bei den Mallorquinern hingegen wird sein Abschied teilweise kritisch gesehen. Sein Nachfolger ist Luis Garcia Fernandez. Der frühere RCD-Spieler kommt von OD Las Palmas und unterschreibt in Palma bis Juni 2027. Nach einem brutalen Überfall auf einen 88-jährigen Mann in Palma sind in Barcelona jetzt 2 Verdächtige festgenommen worden. Ein dritter mutmaßlicher Täter wird immer noch gesucht. Der Überfall passierte in der Nacht zum Samstag im Stadtteil La Soledad. Die 3 Männer sollen die Haustür einer Wohnung aufgebrochen und den schlafenden Mann in seinem Schlafzimmer attackiert haben. Dabei rissen sie ihm eine Goldkette vom Hals. Der Mann erlitt Verletzungen am Hals, an den Armen und Händen. Das Video der Überwachungskamera hatte in sozialen Netzwerken für große Empörung gesorgt. Der geplante Mülltransport von Ibiza nach Mallorca soll in den nächsten Tagen starten. Spätestens am kommenden Montag soll der erste Abfallcontainer von Ibiza nach Palma gebracht werden. Aus bürokratischen und logistischen Gründen hat sich das Projekt bisher verzögert. Eine Fähre soll die Abfälle montags bis freitags direkt von Ibiza nach Palma bringen. Von dort aus geht es dann weiter zur Verbrennungsanlage in Son Reus. Hintergrund ist, dass Ibiza schon länger mit einem Müllproblem zu kämpfen hat, da die dortige Deponie an ihre Kapazitätsgrenzen stößt.
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5: Heute am Dienstag wird es wieder richtig heiß hier auf der Insel. Die Top-Temperatur von 38 Grad, die wird am ehesten in der Inselmitte erreicht. Und es bleibt meist trocken, bei einer Regenwahrscheinlichkeit von 5%.
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3: Heute am Dienstag sind Wochenmärkte unter anderem in Arta oder auch in Alcudia. Und was Sie da gerade finden am Obst- und Gemüsestand, das ist zum Beispiel Pimiento Blanco. Und das ist, wenn sie noch grün ist, aber ist ja Blanco, so eine hellgrüne Paprika, die perfekt ist für Trempo. Das ist quasi so ein mallorquinischer Sommersalat, passt perfekt zu diesem Wetter gerade, das so warm ist auf der Insel. Und wenn diese Pimientos reif und rot sind, dann wiederum sind sie perfekt für Tombet. Das ist ja so ein mallorquinisches Gemüsegericht. Auch super für den Sommer. 6,90 Euro im Schnitt kostet das Kilo Pimiento Blancos im Moment auf dem Wochenmarkt.
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3: 8.32 Uhr. Schönen Start heute rein in den Dienstag. Ich glaube, viele von Ihnen haben heute direkt schon mal die Badesachen unter dem Outfit angezogen, haben schon mal hier in den Kofferraum dann den Sonnenschirm und die Badetasche und dann geht's direkt nach Feierabend an den Strand. Da lässt sich's ja auch wirklich am besten aushalten. Sie haben es ja eben gehört, das wird wieder richtig heiß heute auf der Insel.

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0: Es ist 8.41 Uhr.
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0: Es dauert nach wie vor länger auf der Ringautobahn. In beiden Richtungen ist es da heute Morgen voll. Und auch auf der Inka-Autobahn, der MA13 stadteinwärts Palma, da dauert es länger bei der Auffahrt zur Ringautobahn. Ansonsten ist noch ein bisschen mehr los auf dem Paseo Maritimo. Abgesehen davon kommen Sie aber heute Morgen inzwischen ganz gut durch. Wenn aber noch was gefehlt hat, ein Stau oder ein Blitzer, dann schicken Sie es uns natürlich am besten einfach per Studio-WhatsApp 683 500 100.
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0: 8.50 Uhr ist es. Guten Morgen.
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0: Bei der Weltmeisterschaft gerade, bei der Fußball-Weltmeisterschaft, haben Sie da mal drauf geachtet, welcher Song gerade zu hören ist, wenn die Mannschaften aufs Feld kommen? Der läuft vor jedem einzelnen Spiel. Dieser Song heißt Serious und ist von Alan Parsons, absolute Musiklegende. Und Alan Parsons spielt heute Abend ein Konzert hier in Palma. Er war im Sonntagstalk, auch hier bei uns beim Inselradio zu Gast. Und er hat uns erzählt, dass er sich wahnsinnig freut, dass gerade jetzt durch die Fußball-Weltmeisterschaft seine Musik nochmal so oft zu hören ist.
2: Thank you FIFA for making it heard by billions of people. It's really made a huge impact. And I'm very proud of it, the fact that they've been using it.
0: Also er sagt, er ist sehr, sehr stolz darauf, dass die FIFA da seinen Song ausgewählt hat, den immer zu spielen, jetzt gerade bei der Fußball-Weltmeisterschaft, logisch natürlich. Aber Alan Parsons ist eben auch ein Wahnsinnsmusiker, hat unter anderem als Toningenieur an Pink Floyds The Dark Side of the Moon mitgearbeitet oder an den Beatles-Alben Abbey Road und Let It Be. Unfassbar. 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Nochmal die WhatsApp-Nummer 683 500 100.
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2: Na, das ist heute Morgen aber schon richtig warm bei Ihnen in Deutschland auch. 26 Grad sind es jetzt schon in Stuttgart zum Beispiel. In München 25 Grad, da brauchen Sie auf jeden Fall auf dem Weg zur Arbeit schon die Kühlung im Auto. Genauso in Frankfurt bei 26 Grad und ganz viel Sonne. In Berlin und in Düsseldorf sind es jeweils 21 Grad bei Sonne und Wolken und in Hamburg 19 Grad. In der Schweiz wird es heute auch nochmal richtig heiß, 25 Grad und Sonne gibt es am Morgen schon in Zürich. Österreich auch viel Sonne und es wird warm, 25 Grad messen wir in Wien. Dann schauen wir noch nach Paris, da ist auch wirklich warm mit 28 Grad heute Morgen. Und in Prag sind es 24 Grad, hier ist ein bisschen bewölkter.
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2: Auch auf der Insel wird es heute nochmal sommerlich schwitzig warm mit einer Top-Temperatur von 38 Grad in der Inselmitte, im Süden bis zu 36 Grad. Für diese beiden Regionen gilt heute ab Mittag auch Hitzewarnstufe Gelb. Dazu gibt es heute viel Sonne, ab und zu ein paar Wölkchen und es bleibt meist trocken. Die Regenwahrscheinlichkeit gerade mal 5%, sagt der spanische Wetterdienst. Und die kommende Nacht, die San Juan-Nacht, die wird dann tropisch. Die Temperaturen, die werden nicht unter die 20-Grad-Marke fallen, vielerorts auf der Insel. Und der Inselradio-Wettertrend sagt auch, morgen am Mittwoch geht es direkt dort weiter, wo der Tag heute aufhört, nämlich heiß. Auch morgen gibt es wieder Hitzewarnungen für den Süden und die Inselmitte. Bis zu 37 Grad gibt es morgen am Mittwoch.
1: 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Es ist 9 Uhr. 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
3: Im Studio Sönke Röhling. Schönen guten Morgen. 5 Monate lang haben Politiker und Experten die Reformvorschläge ausgearbeitet. Jetzt legt die Rentenkommission ihre Ideen vor. Immer Carsten, das ist ein ganzes Bündel an Vorschlägen.
4: Hier die wesentlichen Punkte, die schon durchgesickert sind. Anhebung des Renteneintrittsalters, Abschaffung der Rente mit 63, Altersteilzeit erst später, Abschaffung der Minijobs, mehr Einzahler in die Rentenkasse, kapitalgedeckte Alterssicherung nach schwedischem Vorbild und. Das Ganze soll dazu dienen, das Rentensystem stabiler zu machen, denn immer weniger Beitragszahler, immer mehr Rentner und eine steigende Lebenserwartung, das geht nicht mehr auf.
3: Bei Temperaturen von weit über 30 Grad kommt man diese Woche überall in Deutschland ins Schwitzen. So eine Hitzewelle kann aber nicht nur unangenehm, sondern auch lebensbedrohlich werden. Zum Beispiel für Wohnungslose, die keinen Zugang zu schattigen Räumen, Duschen oder einem kühlen Getränk haben. Helfen kann aber jeder, sagt Nora Köhler von der Diakonie.
5: Hinschauen hilft dann natürlich. Man sollte nicht dran vorbeigehen an den Menschen. Man sollte die Menschen fragen, ob sie Unterstützung brauchen. Vielleicht früh eine zusätzliche Flasche Wasser einpacken und die dann verteilen. Und natürlich nicht zu zögern, dann den Rettungsdienst auch anzurufen. Denn das kann im Ernstfall dann ein Leben retten.
3: Im Handel wird so viel geklaut wie noch nie. Waren für mehr als 4 Milliarden Euro verschwanden im vergangenen Jahr, zeigt eine Studie. Besonders oft fehlen Alkohol, Kaffee und Kosmetik. Den größten Schaden richten Kunden an. Ein Drittel geht auf Banden zurück. Argentinien, Frankreich und Norwegen stehen bei der Fußball-WM in der K.O.-Runde. Die Norweger und Topstar Erling Haaland setzen sich gegen Senegal mit 3:2 durch. Dirk Justis, beim Spiel des Weltmeisters purzelte ein 12 Jahre alter WM-Rekord.
6: Ja, und den hat sich Lionel Messi geschnappt. Er schoss beim 2:0 seiner Argentinier gegen Österreich beide Tore und machte sich so zum WM-Rekordtorschützen. 2 mehr als der deutsche Stürmer Miro Klose, der bisherige Rekordhalter, hat übrigens bereits gratuliert. Und die Partie Frankreich gegen den Irak in Philadelphia musste wegen Unwetters unterbrochen werden. Erst nach 2 Stunden ging es weiter. Frankreich gewann am Ende 3:0. Im Frühstücksspiel besiegte Algerien das Team aus Jordanien mit 2:1.
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2: Kurz nach neun ist es Lena Bernauer hier. Schönen Start rein in den Dienstag. Sie haben es vielleicht gerade schon bei uns heute gehört, es ist Noche de San Juan in der kommenden Nacht. Die kürzeste Nacht des Jahres wird gefeiert, auch hier auf der Insel. Viele Leute gehen an die Strände und grillen. Und Katrin Wagen aus dem Inselradio-Team.
7: Guten Morgen.
2: Wir haben jetzt mal so eine, ich nenne es mal die Top 3 der wissenswertesten Sachen für die kommende Nacht.
7: Also zum einen muss man aufpassen, dass man, wenn man über den Strand läuft, nicht in so eines dieser offenen Feuer reinläuft. Oder ich habe es auch schon erlebt, da gab es so eine Schmortonne, wenn die verschoben wird, der Sand ist glühend heiß.
2: Da hast du recht, ich habe auch schon mal gesehen, manche buddeln auch einfach ein Loch in Sand und machen da die Kohlen rein und grillen da, also Vorsicht. Dann natürlich, gerade wenn sie am Stadtstrand in Palma sind, Vorsicht vor der Welle. So circa 21:45 abends kommt immer eine ganz große Welle, die über den halben Strand spült. Das ist jedes Jahr bei San Juan ein großes. Das liegt an der Fähre, die gerade zu dieser Zeit rausfährt. Und was, glaube ich, auch noch ganz spannend ist, es ist auch nicht verkehrt, sich früh genug einen Platz zu suchen.
7: Auf jeden Fall. Also es wird richtig voll heute Abend an allen Stränden, auf der ganzen Insel.
2: Wird richtig voll. Und manche Leute, achten Sie mal drauf, bringen sogar wirklich Absperrband mit, um sich ihren Platz abzugrenzen. Alles schon gesehen in der Noche de San Juan.

0: Wunderschönen guten Morgen um 9.12 Uhr. Hier ist das Inselradio und Sie haben es ja schon bei uns gehört. In der kommenden Nacht wird die kürzeste Nacht des Jahres gefeiert. Hier auf der Insel die Noche de San Juan. Das ist eine Nacht, in der überall auf der Insel an den Stränden gegrillt wird. Jetzt ist natürlich nur die Frage, an welchen Strand gehen Sie da heute Abend? Aus dem Inselradio-Team haben Katrin Wagener und Dominik Jordan einige der schönsten Strände zum San Juan feiern und grillen zusammengefasst in Palma und in der Nähe von Palma.
1: Ciudad Jardín.
2: Das ist der Klassiker unter den Stränden in der Johannisnacht. In Coidenrabassa, einem Vorort der Inselhauptstadt, verläuft der Strand von Ciudad Jardín. Hier sind Sie richtig, wenn Sie lebhaftes Ambiente mögen und gerne gemeinsam mit Touristen und Locals feiern. Es lohnt sich aber auf jeden Fall, früh da zu sein, um einen guten Platz zu ergattern. Es gibt in der Gegend aber auch viele Bars und Restaurants, um vor den Feierlichkeiten etwas zu essen oder zu trinken.
1: Can Pere Antoni.
2: Für alle Familien ist vor allem Palmas Stadtstrand Can Pere Antoni perfekt. Es wird bis in die Nacht musiziert und getanzt, die Kleinen können Fußball oder Volleyball spielen. Viele Gäste bringen auch ihre eigenen Sitzgelegenheiten oder Grills mit. Zumindest ein Strandtuch sollten Sie dabei haben. Und der Bonus, Sie haben es auch nicht weit bis zum Feuerlauf im Parc de la Mar.
1: Cala Mayor.
2: Einer der beliebtesten Strände ist in der San Juan-Nacht die Cala Mayor. Auch hier sollten Sie schnell sein, um einen guten Platz zu bekommen. Dafür erwarten Sie dann 200 Meter Sandstrand in einer wunderschönen Bucht. Da es nicht viele Parkplätze in der Umgebung gibt, sollten Sie eher auf die öffentlichen Verkehrsmittel zurückgreifen. Die Anbindung mit den Stadtbussen ist an der Cala Mayor aber ziemlich gut.
1: Cala Blava.
2: Wer auf der Suche nach einer weniger überfüllten und ruhigeren Johannisnacht ist, kann an einem der versteckten Strände in Cala Blava Zuflucht suchen. Die befinden sich nicht in Palma, sondern schon in der angrenzenden Gemeinde Yucmajor. In der Gegend gibt es sowohl Sand- als auch Steinstrände. Durch die ruhigen Wellen und das klare Wasser eignet sich die Cala Blava perfekt für das traditionelle Mitternachtsbaden.
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0: Es ist 9.20 Uhr.
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0: Sie kommen inzwischen schon besser durch in und um Palma. Es dauert noch ein bisschen länger auf der Flughafenautobahn stadteinwärts und auf der Ringautobahn. In beiden Richtungen ist auch noch viel Verkehr. Auf dem Passeo Marittimo, da im Moment auch noch etwas mehr los. Aber wie gesagt, im Großen und Ganzen haben sich die größeren Staus inzwischen aufgelöst.
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2: Gleich 9:30.
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4: Mit Marisa Challas. Hallo und schönen guten Morgen. De Michelis ist nicht länger Trainer von Real Mallorca. Nach knapp 4 Monaten verlässt der Argentinier den RCD und wechselt zu RB Leipzig. Dort übernimmt er zunächst für 2 Jahre. Real Mallorca soll rund 2,5 Millionen Euro Ablöse erhalten. De Michelis sprach von einer schwierigen Entscheidung. Bei den Mallorquinern hingegen wird sein Abschied teilweise kritisch gesehen. Sein Nachfolger ist Luis Garcia Fernandez. Der frühere RCD-Spieler kommt von OD Las Palmas und unterschreibt in Palma bis Juni 2027. In Muro haben Einsatzkräfte gestern gleich 2 Brände bekämpft. In Son Moray war am Nachmittag ein Waldbrand ausgebrochen. Das Feuer wurde gegen 17.30 Uhr unter Kontrolle gebracht. Nach Angaben der Behörden brannten rund 0,3 Hektar Fläche. Für Menschen bestand jedoch keine Gefahr. Und nur wenig später mussten die Einsatzkräfte dann auch zu einem weiteren Brand in Can Milec ausrücken. Zur Ursache der Feuer gibt es bislang keine Angaben. Und auch in Palma hat es gestern gebrannt. In der Nähe des Park Bit wurden rund 4 Hektar Fläche zerstört. Kostenloses Kino direkt am Meer. Das gibt es ab kommenden Donnerstag wieder hier auf Mallorca. Vom 25. Juni bis zum 2. Juli ist das katalanische Freiluftkino Cinema Lliure a la Platja auf der Insel unterwegs und macht gleich in 4 Gemeinden Halt. Gezeigt werden hauptsächlich Kurzfilme auf Spanisch und Katalanisch, unter anderem auch an der Playa de Palma, Höhe Balneario 14. Außerdem läuft im Magaluf am Sonntag ab 21 Uhr auf dem neuen Paseo Marítimo ein Open-Air-Kinoabend. Gezeigt wird der Film The Moment. Die Infos dazu, wann und in welcher Sprache die Filme genau laufen, finden Sie auch nochmal unter inselradio.com.
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4: Heute am Dienstag wird es wieder richtig heiß hier auf der Insel. Die Top-Temperatur von 38 Grad, die wird am ehesten in der Inselmitte erreicht. Und es bleibt meist trocken, bei einer Regenwahrscheinlichkeit von 5%.
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5: Also ich glaube, wir alle kennen das Gefühl, wenn Sie in Palma am Flughafen landen und dann aus dem Flugzeug rauskommen, dass Sie erstmal gegen eine warme, heiße Wand laufen. So wird das heute auch allen gehen, die mit einem der vielen Flüge hier auf der Insel ankommen. Insgesamt sind es heute 976 Starts und Landungen. Heute Morgen gibt es keine allzu großen Verspätungen, vielleicht mal ein paar kleinere. Im Schnitt liegt die Verspätung bei den Flügen, die landen, aber bei gerade mal 10 Minuten.
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5: 9.32 Uhr, schönen Start rein in den Dienstag. Es läuft so langsam der Countdown, auch in Deutschland. Hier auf der Insel sind ja aktuell schon Sommerferien. Da war vergangenen Freitag letzter Schultag. Und auch in Hessen, Rheinland-Pfalz und dem Saarland. Da stehen die Sommerferien vor der Tür. Da ist jetzt gerade letzte Schulwoche.

0: 9.38 Uhr, schönen guten Morgen, hier ist das Inselradio am Dienstag. Gleich mit Musik von Bruno Mars, der wahrscheinlich gerade schon die Stimmbänder ölt. Weil Bruno Mars Großes vorhat, er spielt in ein paar Tagen in Berlin. Nicht ein Konzert, nicht zwei, sondern gleich drei Konzerte nacheinander spielt Bruno Mars in Berlin. Am 26. Juni startet es mit dem ersten Konzert. Also da hat er auf jeden Fall Großes vor. Bei uns hören Sie ihn gleich mit I Just Might noch vor 10.
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0: 9:49 Uhr, hier ist das Inselradio am Dienstag und jetzt stellen Sie sich mal vor, es ist ein warmer Sommerabend. Sie haben den ganzen Tag geschwitzt am Strand, jetzt sind Sie aber frisch geduscht, haben einen kalten Drink in der Hand und schauen dabei zu, wie die Sonne langsam untergeht, sich dabei im großen Pool spiegelt und der Himmel sich orange-rot einfärbt. Und dann wird getanzt.
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0: DJs, gute Musik und ganz viel Flower Power. Das wird ein richtig guter Abend am Samstag in einer genialen Location unserer Flower Power Party. Und zwar im Joy Palace feiern wir. Das ist im Universal Hotel Neptuno, direkt an der Playa de Palma. Da feiern wir wirklich im Außenbereich. Also Open Air am Pool mit Musik, mit Drinks und sogar einem kleinen Hippie-Markt. Also wirklich Hippie, Flower, Power, Feeling pur am Samstag. Wenn Sie mögen, dann können Sie sich natürlich auch passend zum Motto anziehen. Das ist aber kein Muss. Und jetzt kommt das Beste. 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Und jetzt als kleinen Warm-up, so ein paar Tage vor unserer Flower Power Party, haben wir schon mal den perfekten Song, um uns einzustimmen. Garantiert läuft der aber auch am Samstag. Scott McKenzie, San Francisco.

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2: Sich schon mal direkt für nach Feierabend im Freibad verabreden, das ist auf jeden Fall eine gute Idee bei Ihnen in Deutschland. Es wird auch heute wieder richtig heiß. 28 Grad messen wir jetzt schon in Stuttgart, in Frankfurt und in München und die Sonne scheint. Ein bisschen bewölkter ist aktuell noch in Düsseldorf, aber auch hier 22 Grad schon. Leipzig 24 Grad, Berlin und Hamburg jeweils 21 Grad bei Sonne und Wolken. In der Schweiz wird es heute auch noch mal knackig heiß. 27 Grad jetzt schon in Zürich bei wolkenlosem Himmel und auch in Österreich nur vereinzelt paar Wölkchen und schon gut warm in Wien mit 27 Grad unter anderem. Wir schauen nach Paris, da sind es tatsächlich schon 30 Grad und auch in Madrid sehr heiß schon mit 28 Grad heute Morgen und viel Sonne.
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2: Auch auf der Insel ist die 30-Grad-Marke schon vielerorts überschritten. Zum Beispiel in Sóller, da messen wir 32 Grad. Campos sind sogar schon 33 Grad. Und das geht auch noch ein bisschen nach oben. Die Top-Temperatur liegt bei 38 Grad heute, wird vor allem in der Inselmitte erreicht. Im Süden der Insel sind es bis zu 36 Grad. Und für diese beiden Regionen gilt heute auch ab Mittag Hitzewarnstufe Gelb. Es bleibt dann heute auch meist trocken, sagt der spanische Wetterdienst. Die Regenwahrscheinlichkeit, die liegt bei läppischen 5%. Und die kommende Nacht, die San Juan-Nacht, wird eine tropische Nacht. Also da brauchen Sie auf jeden Fall kein Jäckchen am Strand. Die Temperaturen fallen nicht unter die 20-Grad-Marke. Und laut Inselradio-Wettertrend wird es dann morgen am Mittwoch nochmal ähnlich heiß wie heute. Auch morgen gibt es schon Hitzewarnungen für den Süden und die Inselmitte mit morgen bis zu 37 Grad Top-Temperatur.
1: 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Es ist 10 Uhr. 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
3: Im Studio Sönke Röhling. Schönen guten Tag. Die von der Bundesregierung eingesetzte Rentenkommission hat ihre 33 Reformvorschläge vorgestellt. Sie sind einstimmig abgesegnet, sagte Kanzler Merz. Er hob besonders hervor, dass vorgeschlagen wird, einen Teil der Beiträge künftig am Aktienmarkt anzulegen. In Schweden wird das bereits seit Jahren gemacht. Mit der Einführung dieser Schwedenrente soll das Rentenniveau in Deutschland mittelfristig sogar endlich wieder steigen. Weiter sagte Merz.
4: Alle Elemente dieses Reformpakets müssen jetzt zügig umgesetzt werden. Wir können es uns nicht erlauben, einzelne Maßnahmen herauszunehmen oder abzulehnen.
3: Der erhöhte Verteidigungsetat führt offenbar zu Wucherpreisen. Davor warnen Haushaltsexperten des Bundestages. Wenn der Auftraggeber Bundeswehr heißt, rufen die Rüstungsunternehmen andere Preise auf, sagte der SPD-Wehrexperte Schwarz dem Redaktionsnetzwerk Deutschland. Ein weiterer Grund, die fehlende Konkurrenz. Schwarz fordert zum Beispiel auch, Startups bei der Beschaffung mit einzubinden, damit die Bundeswehr Material zu angemessenen Preisen bekommt. Die Bundeswehr findet für ihren Einsatz in Litauen offenbar nicht genügend Freiwillige. Bislang sind erst 1.800 Kräfte vor Ort. Notfalls muss man Versetzungen anordnen, sagte Verteidigungsminister Pistorius bei einem Besuch vor Ort. Die Bundeswehr setzt aber weiter auf Freiwilligkeit. Nach Badeunfällen im Rhein sind in Hessen die Leichen von drei vermissten Männern gefunden worden. Sie waren am Samstag beim Schwimmen verschwunden. Feuerwehrrettungsdienste und die LAG suchten zunächst ohne Erfolg nach ihnen. Gestern wurden dann die Leichen aus dem Wasser geborgen. Titelverteidiger Argentinien, Norwegen und Frankreich haben die K.O.-Runde der Fußball-WM erreicht. Norwegen setzte sich gegen den Senegal mit 3:2 durch. Argentinien gewann gegen Österreich mit 2:0 und Frankreich siegte gegen den Irak mit 3:0. Algerien holt am Morgen gegen Jordanien einen 2:1 Erfolg.
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2: 10.03 Uhr ist es. Tollen Start heute rein in den Dienstag. Ich bin Lena Bernauer. Die ersten Sonnenschirme sind schon aufgespannt an den Stränden hier auf der Insel. Es ist natürlich schon auf jeden Fall warm genug, um sich in die Sonne zu legen. Sie haben es ja gerade im Wetter gehört. Über 30 Grad inzwischen fast schon überall auf der Insel. Nur knapp drunter Alcudia mit 28 Grad und Campica Fort mit 28 Grad aktuell.

0: Einmal Inselhopping bitte. Aus Großbritannien ist ein Song auf dem Weg zu uns. Ein neuer Hit aus dem Süden Englands.
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0: Charlotte Plank ist aktuell eine der erfolgreichsten Alternative-Pop-Künstlerinnen aus England. Ihr neuer Song Car Crash ist in den Billboard-Charts direkt ganz oben eingestiegen. Charlotte Plank ist gerade mal 23 Jahre alt und aufgewachsen ist sie eigentlich gar nicht in Großbritannien, sondern auf der anderen Seite der Welt in Australien. Und Musik hat schon immer eine sehr große Rolle im Leben von Charlotte gespielt. Ihre Eltern, die haben sich Anfang der 90er bei einer australischen Rave-Party kennengelernt, waren da sehr aktiv in der Szene. Ihr Onkel war DJ. Und dass Charlotte dann aber in der Tat auch eine herausragende Sängerin ist, das hatte trotzdem lange niemand auf dem Schirm in der Familie.
2: Früher haben wir mit der Familie Campingausflüge gemacht und da habe ich dann einmal bei einem Talentwettbewerb teilgenommen. Meine Familie war dann total überrascht und hat gefragt, seit wann kannst du eigentlich singen?
0: Vom kleinen Campingplatz geht's für Charlotte Planks Musik inzwischen auf deutlich größere Bühnen, zum Beispiel zum Coachella Festival in Kalifornien. Da war Car Crash dieses Jahr zum ersten Mal zu hören. Ihr Feature, der DJ Jiggis, hat den Track dort gespielt. Und jetzt hören Sie ihn auch bei uns auf Mallorca. Charlotte Plank und Jiggis mit Car Crash.
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0: 10.19 Uhr. Hier ist das Inselradio am Dienstag. Wenn Sie im Internet nach Glockenbach suchen, dann kommen Sie entweder bei einem Stadtviertel in München raus oder bei diesem mysteriösen Produzentenduo Glockenbach. Machen ja ein großes Geheimnis um ihre Identität. Bei uns hören Sie sie aber gleich mit Dancing in the Dirt beim Inselradio noch vor 11:30.
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1: 10.31 Uhr.
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3: Mit Marisa Tschallas. Hallo und schönen guten Tag. Feuerlauf, Lagerfeuer und Grillen am Strand. Auf der ganzen Insel wird heute die Johannisnacht gefeiert. Dazu gehört für viele auch das traditionelle Bad im Meer um Mitternacht. In Palma ist der Parc de la Mar ab 20 Uhr der zentrale Treffpunkt. Dort gibt es Feuerläufe und später am Abend auch Live-Musik von Changuito. Und auch in Orten wie Poyenza, Moro oder Palma Nova wird gefeiert. Die Nit de San Juan zählt zu den wichtigsten Sommerfesten auf Mallorca. Und wo heute überall gefeiert wird, finden Sie auch nochmal unter inselradio.com. Fast 300 Hotels auf den Balearen bereiten derzeit eine Sammelklage gegen die Buchungsplattform Booking vor. Spanienweit haben sich mehr als 1400 Hotels angeschlossen. Die Hotels werfen Booking vor, ihnen verboten zu haben, Zimmer auf anderen Plattformen günstiger anzubieten. Sie sehen darin einen Verstoß gegen das Wettbewerbsrecht und fordern die Rückzahlung eines Teils der gezahlten Provisionen. Vor allem auf den Buslinien in die Tramuntana wird es im Sommer oft eng. Die Balearenregierung testet deshalb ab Juli ein Reservierungssystem auf der TEB-Linie 203. Sie fährt zwischen Palma und Port de Soya. Residenten mit der Intermodalkarte können dann ihren Sitzplatz vorab reservieren. Ziel ist es, Einheimischen die Nutzung des öffentlichen Nahverkehrs zu erleichtern. Zudem sind inzwischen 27 neue Busse im Einsatz und weitere Verbesserungen sollen noch folgen.
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3: Heute gibt's wieder ganz viel Sonne auf der Insel und die Top-Temperatur von 38 Grad, die wird am ehesten in der Inselmitte erreicht. Die Regenwahrscheinlichkeit gering, nur 5%.
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1: Heute am Dienstag sind Wochenmärkte zum Beispiel in Alcudia oder auch in Arta. Und wenn Sie da am Obst- und Gemüsestand vorbeikommen, dann finden Sie da mit etwas Glück eine ganz bestimmte Aprikosensorte, die zum Beispiel in Poredes angebaut wird. Und zwar heißt die Pinyol Dolce. Und das Besondere an dieser Aprikosensorte ist, dass der Kern, der ja normalerweise hart ist bei einer Aprikose, essen wir ja nie mit, der ist bei dieser Sorte süß und essbar. Also können Sie tatsächlich so, wie es ist, im Mund schieben. Und deshalb wird diese Aprikose auch besonders gern verwendet für Desserts oder für Konfitüre, weil eben dieser Kern süß und essbar ist. Gibt's aktuell auf dem Wochenmarkt diese Aprikosensorte für im Schnitt 7,20 Euro das Kilo.
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1: Kurz nach 10:30 ist es schön Start rein in den Dienstag heute. So, wir fächern uns nochmal kollektiv Luft zu heute hier auf der Insel in Deutschland, Österreich und der Schweiz. Das wird ja überall ein sehr, sehr heißer Tag heute. Also der Fächer ist definitiv überall das Accessoire des Tages.

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0: 10:50 Uhr, hier ist das Inselradio am Dienstag und gleich ab 11 übernimmt hier Patrick Rebin.
1: Hallöchen, ich bin auch schon im Studio.
0: Aber bevor Patrick und ich hier die Plätze tauschen, schauen wir nochmal zusammen auf die Strände.
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0: Also erstmal schauen wir auf die Flaggen. Da sieht es ziemlich gut aus. Fast überall grüne Flaggen, die bei uns gemeldet sind. Eine gelbe Flagge allerdings gibt's, und zwar ist die gemeldet in Palma, an der Playa de Palma, an einem Strandabschnitt. Da weht die gelbe Flagge. Aber ansonsten tipptopp Badebedingungen, auch an unserem Strandtipp, dem südwestlichsten Strand der Insel. Patrick, St. Elm, du warst auch schon mal da.
1: Ja, sehr, sehr schön. Also wirklich auch gerade, wenn du dann oben so diese Promenade entlangläufst und dann von da aus quasi zum Strand drunter gehst, kann man oben noch schön was essen, jetzt gerade auch Mittag zum Beispiel, und sich danach ein bisschen einfach in die Sonne legen. Sehr, sehr schön da. Natürlich mit Dragonera im Blick.
0: Oh, stimmt, das liebe ich dort auch wirklich. Und wie bist du hingekommen? Bist du mit dem Roller gefahren oder?
1: Nee, es war damals, als ich noch mein Auto hier hatte tatsächlich.
0: Super, also mit dem Auto kommen Sie auf jeden Fall gut hin, gibt es auch Parkmöglichkeiten.
1: Ja.
0: Ansonsten mit dem Bus, das ist vielleicht ein bisschen mit Umsteigen verbunden, je nachdem von wo Sie auf der Insel hinfahren, aber geht auch, da gibt es eine Haltestelle. Liegen und Schirm übrigens kosten in St. Elm am Strand aktuell 16 Euro pro Tag. Das ist irgendwie noch so ein ganz guter Preis, wenn man
1: es inselweit. Das ist ja stabil.
0: Ja, so inselweit im Vergleich ganz gut. Ist auch ein schöner Sandstrand, klares Wasser, ist ein überwachter Strand. Also unser persönlicher Strandtipp für heute, St. Elm.
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3: Sieht wieder schön warm, sonnig und sommerlich aus bei Ihnen in Deutschland. Hamburg 22 Grad, hier können wir noch ein bisschen nacharbeiten, was die Hitze angeht. Aber ansonsten viel Sonne ist auf jeden Fall mit dabei. Berlin 23 Grad, ebenfalls sonnig, größtenteils mit blauem Himmel. Leipzig 25 Grad und wenn wir rüber Richtung Westen nach Düsseldorf schauen, sehen wir hier 23 Grad. Ist allerdings ein bisschen bewölkter. Frankfurt am Main 28 Grad, Mix aus Sonne und Wolken. Stuttgart 29 Grad, perfektes Eiswetter, dann schmilzt das auch nicht so schnell, wenn es nicht ganz so warm ist. Und auch in München messen wir 29 Grad, hier mit ganz viel Sonne und blauem Himmel. In der Schweiz ebenfalls sehr viel Sonne mit dabei, Zürich aktuell bei 29 Grad. Und in Österreich, da ist es ebenfalls sehr schön, Wien 28 Grad mit viel Sonne. In den europäischen Hauptstädten ist von allem ein bisschen was dabei. Regen momentan in Oslo bei 17 Grad, die Sonne scheint in Kopenhagen bei 18 Grad.
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3: Auf der Insel heute wieder ein richtig heißer Tag. Top-Temperatur bis zu 38 Grad in der Inselmitte, hier bei uns im Süden bis zu 36 Grad. Dementsprechend in beiden Regionen auch wieder Hitzewarnstufe gelb. Die gilt ab 12 Uhr. Bleibt meist trocken. Die Regenwahrscheinlichkeit laut dem spanischen Wetterdienst nur bei etwa 5%. Von da müssen Sie also heute keine Abkühlung erwarten. Palma 34 Grad, richtig viel Sonne. Am wärmsten ist es im Moment im Südosten. Campos 35 Grad. Und der Insel Norden jetzt mittlerweile auch über der 30er-Marke, kann Picafort bei 31 Grad. Schauen wir noch kurz auf den Inselradio Mallorca Wettertrend. Morgen am Mittwoch wird es ähnlich heiß wie heute und auch morgen haben wir wieder eine Hitzewarnung für den Insel Süden und die Insel Mitte in Gelb. Das Ganze bei bis zu 37 Grad. Top-Temperatur.
2: 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Es ist 11 Uhr. 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
4: Im Studio Sönke Röhling. Schönen guten Tag. Die Rente bleibt sicher und die Lasten gerecht verteilt, so Friedrich Merz zum Rentenpaket, das die zuständige Kommission gerade vorgelegt hat. 33 Vorschläge liegen auf dem Tisch. Einer der wichtigsten davon, ein Teil der Rentenbeiträge soll künftig am Aktienmarkt angelegt werden. Der Kanzler betont aber,
5: die gesetzliche Rente bleibt die wichtigste Säule in unserem System. Es muss sich keine Bürgerin, kein Bürger Sorgen machen. Der soziale Ausgleich bleibt bestehen, das aktuelle Rentenniveau bleibt erhalten. Einen fundamentalen Systembruch wird es nicht geben.
4: Italien hat für 15 Städte die höchste Hitzealarmstufe ausgerufen, auch in der Hauptstadt Rom. Hitzewarnung gibt es auch für Belgien, die Niederlande und England. Und auch im Westen und Süden Deutschlands müssen die Menschen die nächsten Tage mit Temperaturen von bis zu 40 Grad rechnen. Die Bundeswehr zahlt bei Rüstungsgütern offenbar oft besonders hohe Preise. Haushaltspolitiker und der Bundesrechnungshof warnen vor Wucherpreisen der Verteidigungsindustrie. Mehr von Dirk Jostes.
6: SPD-Haushaltspolitiker Schwarz sagte dem Redaktionsnetzwerk Deutschland, bei der Bundeswehr würden andere Preise aufgerufen. Als Ursache sieht er den erhöhten Verteidigungsetat und auch die fehlende Konkurrenz. Grünmann Schäfer kritisiert die hohen Kosten im internationalen Vergleich. Beide fordern zum Beispiel auch Startups bei der Beschaffung mit einzubinden, damit die Bundeswehr Material zu angemessenen Preisen bekommt.
4: In Großbritannien steht der nächste Regierungswechsel an. Nach dem angekündigten Rückzug von Keir Starmer steht jetzt Andy Burnham an der Schwelle zur Macht. Der populäre Bürgermeister von Manchester soll für die britischen Sozialdemokraten den Höhenflug der Rechtspopulisten stoppen. Bei der Fußball-WM hat Argentinien mit 2:0 gegen Österreich gewonnen. Dabei schoss Topstar Messi beide Tore und sich selbst zum Rekordtorschützen. Frankreich holte nach einer zweistündigen Unwetterunterbrechung ein 3:0 gegen den Irak. Norwegen gewann gegen Senegal mit 3:2 und Algerien besiegte Jordanien mit 2:1.
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3: Schönen Mittag Ihnen. Das Inselradio hier.
2: Guten Tag Mallorca.
3: Mein Name ist Patrick Rebin, ich übernehme das Studio hier von meiner Kollegin Lena Bernauer und begleite Sie jetzt die nächsten 4 Stunden durch die Mittagspause, wenn Sie heute arbeiten müssen, beim Kochen oder beim Entspannen auf der Finca-Terrasse, wenn Sie hier bei uns auf der schönsten Insel der Welt sind und heute frei haben.
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0: Vamos a la playa, das heißt es aktuell bei uns im Thema der Woche hier beim Inselradio. Heißt, wir lassen das Auto mal stehen und schauen uns Strände an, die nur zu Fuß erreichbar sind. Mit meiner Kollegin Julia Müller geht's nun an einen Strand im Westen Mallorcas.
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2: Unterhalb des Ortes Banja Bulfa am Rande der Tramontana liegt eine kleine Bucht mit viel Kies und Steinen. Die Cala Banja Bulfa. Rund 100 Meter ist die Steinbucht lang eingerahmt von steilen Felsen mit super klarem Wasser. Dorthin kommen Sie nur zu Fuß, aber zuerst steigen Sie ins Auto. Das packen Sie am besten im Ort selbst und dann geht's erstmal steil bergab. Circa 500 Meter laufen Sie runter zur Bucht. Viele Treppenstufen führen Sie dann bis ans Meer. Achtung, auf dem Weg kann es ein bisschen rutschig sein, also gut festhalten. Unten angekommen haben Sie einen traumhaften Blick auf die Klippen und das offene Meer. Badeschuhe mitnehmen und dann geht's auch ganz entspannt ins Wasser. Allerdings nur, wenn die Wellen nicht allzu hoch sind. Bei stärkerem Wellengang kann das Meer hier ziemlich rau werden. Vor Ort am Strand gibt's keine Liegen, keine Duschen und auch kein Strandrestaurant. Nur Natur haben Sie vor Ort, also Verpflegung selbst mitnehmen.
3: Das Fazit:
2: ein spektakulärer Blick auf die Steilküste, die kleinen Fischerboote und das glasklare Wasser. Das machen die Bucht so besonders. Die Cala Banja Bulfa, die ist definitiv ein Besuch wert, auch wenn der Weg dorthin etwas beschwerlich ist. Also Badetasche packen, Schnorchel und Taucherbrille nicht vergessen und auf geht's zur Naturbucht Banja Bulfa.
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0: bitte wundern Sie sich nicht, wenn heute Abend die Strände voller sind als sonst, ganz viele Menschen mit Grills durch die Stadt rennen und es ging später dann überall nach Würstchen riecht. Das Inselradio Mallorca hier, heute ist die Johannisnacht, die Nit de Sant Joan, und die wird hier bei uns auf der schönsten Insel der Welt richtig groß gefeiert. Was das alles mit Grillen zu tun hat und was sonst so geht, das verrät meine Kollegin Marisa Jallas Ihnen gleich um halb in den Lokalnachrichten.
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1: Es ist 11.30 Uhr.
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3: Mit Marisa Challas. Hallo und schönen guten Tag. Feuerlauf, Lagerfeuer und Grillen am Strand. Auf der ganzen Insel wird heute die Johannisnacht gefeiert. Dazu gehört für viele auch das traditionelle Bad im Meer um Mitternacht. In Palma ist der Parc de la Mar ab 20 Uhr der zentrale Treffpunkt. Dort gibt es Feuerläufe und später am Abend auch Live-Musik von Changuito. Und auch in Orten wie Poyenza, Moro oder Palma Nova wird gefeiert. Die Nit de San Juan zählt zu den wichtigsten Sommerfesten auf Mallorca. Und wo heute überall gefeiert wird, finden Sie auch nochmal unter inselradio.com. In Moro haben Einsatzkräfte gestern gleich zwei Brände bekämpft. Auf dem Landgut Son Morey war am Nachmittag ein Waldbrand ausgebrochen. Das Feuer wurde gegen 17.30 Uhr unter Kontrolle gebracht. Nach Angaben der Behörden brannten rund 0,3 Hektar Fläche. Und nur wenig später mussten die Einsatzkräfte zu einem weiteren Brand in Moro ausrücken. Zur Ursache der Feuer gibt es bislang keine Angaben. Und auch in Palma hat es gestern gebrannt. In der Nähe des Parc Bit wurden rund 4 Hektar Fläche zerstört. Kostenloses Kino direkt am Meer. Das gibt es ab kommenden Donnerstag wieder hier auf Mallorca. Vom 25. Juni bis zum 2. Juli ist das katalanische Freiluftkino Cinema Lliure a la Platja auf der Insel unterwegs und macht gleich in 4 Gemeinden Halt. Gezeigt werden hauptsächlich Kurzfilme auf Spanisch und Katalanisch. Unter anderem auch an der Playa de Palma, Höhe Balneario 14. Außerdem läuft im Magaluf am Sonntag ab 21 Uhr auf dem neuen Paseo Marítimo ein Open-Air-Kinoabend. Gezeigt wird der Film The Moment. Die Infos dazu, wann und in welcher Sprache die Filme genau laufen, finden Sie auch nochmal unter inselradio.com.
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3: Ganz wie Sonne gibt es heute am Dienstag bei einer Top-Temperatur von 38 Grad. Die Regenwahrscheinlichkeit gering, nur 5%.
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1: Heute insgesamt 3 Kreuzfahrtschiffe hier bei uns in Palmas Hafen. Die Costa Pacifica, die habe ich tatsächlich vorhin auf dem Weg zur Arbeit noch einlaufen sehen. War ein bisschen eher da als ursprünglich geplant. Ich meine, gut für die Passagiere ist es. Haben sie mehr Zeit, die schönste Insel der Welt zu erkunden. 21.30 Uhr geht's für die dann wieder weiter. Außerdem am Start die Marella Discovery 2. Die bleibt noch bis 22 Uhr heute. Und auch für die Mein Schiff 6 geht's dann um 22 Uhr weiter.
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1: Die Klimaanlage surrt über Ihnen und es ist einfach so schön erfrischend. Ganz ehrlich, das merkt man erst, wie wichtig so ein Ding ist, wenn man hier auf der Insel lebt. Mein Name ist Patrick Rebin. Genießen Sie die Hitze, essen Sie ein Eis.

0: Egal, ob sie sich gerade in der Büroküche einen Kaffee ziehen, im Auto sitzen, weil sie einkaufen müssen oder zu Hause auf der Couch liegen, weil sie frei haben. Jetzt habe ich die perfekte Musik für sie hier beim Inselradio. Hat irgendwie was Sommerliches, hat auch irgendwas Entspanntes und kann man auch ganz gut zu tanzen. Fever Dream, neue Nummer von Alex Warren aus den USA, hier bei uns in der Playlist gelandet, spiele ich ihn gleich noch vor 12.
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1: Heute steht eins der ganz, ganz großen Feste hier bei uns auf der Insel an, die Nite San Juan, also die Johannisnacht. Ja, und die wird nicht nur in Palma groß gefeiert, auch in vielen anderen Orten auf der Insel treffen sich heute die Menschen an den Stränden, um gemeinsam zu grillen. Und dazu gibt's auch immer noch ein relativ großes Rahmenprogramm drumherum. In Muro startet heute Abend zum Beispiel um 22.15 Uhr ein Feuerlauf. Und im Anschluss daran wird dann auf der Plaza Mayor die ganze Nacht mit DJs und Livebands gefeiert. Auch im kleinen Küstenort Porto Pedro wird heute gefeiert. Um 21 Uhr hören Sie da Habaneras, also traditionelle Seemannslieder. Und genau die gibt's auch in der Jahr auf die Ohren. Hier geht's um 21 Uhr los damit. Viele weitere Events rund um San Juan in der Übersicht finden Sie natürlich auch nochmal online auf inselradio.com. Wenn Sie schon mal für morgen vorplanen wollen, habe ich natürlich auch was für Sie. In Palma erleben Sie um 18 Uhr einen 3-stündigen Kochkurs mit lokalen Profis. Da bereiten Sie insgesamt 7 Gerichte zu, unter anderem Tortilla Paella und Crema Catalana. Getränke, Zutaten, das gemeinsame Essen sind im Preis von 99 Euro auch schon mit drin. Der Workshop findet auf Englisch und Spanisch statt und das ist wirklich mal eine schöne Möglichkeit, spanische Küche zu lernen und nach Ihrem Urlaub ein Stück Mallorca mit nach Hause zu nehmen. Alle Infos zu den beiden Events und natürlich noch ganz viele mehr finden Sie auch online auf inselradio.com nochmal.
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5: Schöner warmer Sommertag bei Ihnen in Deutschland. Trocken ist es eigentlich überall, nur hin und wieder zeigen sich mal ein paar Wölkchen am Himmel. Hamburg schön, 23 Grad, größtenteils blauer Himmel. Berlin, Mix aus Sonne und Wolken bei 24 Grad. Auch über Leipzig bei 27 Grad aktuell ein paar Wölkchen zu sehen. Schauen wir Richtung Westen rüber. Düsseldorf 24 Grad, hier auch schön sonnig mit blauem Himmel größtenteils. Frankfurt am Main 29 Grad, ebenfalls sonnig. In Stuttgart messen wir aktuell 31 Grad, perfektes Eiswetter also. Und in München sind wir ebenfalls bei T-Shirt und kurze Hose 29 Grad und Sonnenschein. Auch in der Schweiz sieht's richtig schön aus, viel Sonne, viel blauer Himmel. In Zürich bei 31 Grad und auch in Österreich ist es größtenteils schön. Hin und wieder ein bisschen bewölkt, wie nicht, da ist es sonnig bei 29 Grad in den europäischen Hauptstädten. Ansonsten von allem ein bisschen was dabei, Regen momentan zum Beispiel in Stockholm bei 20 Grad. Die Sonne scheint in Paris momentan hinter so ein paar Wölkchen bei 30 Grad.
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5: Heißer Tag heute hier bei uns wieder auf der Insel. Top-Temperatur bis zu 38 Grad in der Inselmitte und im Süden haben wir bis zu 36 Grad für beide Regionen. Deswegen auch noch bis 20 Uhr die Hitzewarnstufe. Gelb heißt für Sie, wenn Sie draußen unterwegs sind, schön viel trinken, Hut aufsetzen und eincremen. Außerdem bleibt es meist trocken, das Ganze bei einer Regenwahrscheinlichkeit von nur etwa 5%, sagt uns der spanische Wetterdienst. Aktuell sind wir in Palma bei 34 Grad. Die Inselmitte heizt sich immer mehr auf. Sineo jetzt schon bei 35 Grad. Der Nordosten ist noch ein bisschen kühler. Sacalobra 27 Grad. Trotzdem richtig schön sonnig. Schauen wir auf den Inselradio Mallorca Wettertrend. Morgen am Mittwoch ähnlich heiß wie heute. Auch morgen wieder mit Hitzewarnungen für den Süden und die Inselmitte in Gelb und bis zu 37 Grad Top-Temperatur.
4: 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Es ist 12 Uhr. 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
6: Im Studio Sönke Röhling. Schönen guten Tag. Die Rente bleibt sicher und die Lasten werden gerecht verteilt. Nicht weniger verspricht Bundeskanzler Merz. Die von der Bundesregierung eingesetzte Expertenkommission hat ihr Konzept vorgelegt, Anne Brauer.
7: Ja, 33 Vorschläge liegen jetzt auf dem Tisch und der Kanzler will sie alle umsetzen und zwar zügig. Ein funktionierendes Gesamtpaket findet auch Arbeitsministerin Baas. Unter anderem soll das Rentenalter langsam steigen und mehr Leute einzahlen, etwa auch Selbstständige und Abgeordnete. Und ein Kernpunkt: Nach schwedischem Vorbild soll ein Teil der Rentenbeiträge künftig am Aktienmarkt angelegt werden. Und da hat Merz große Hoffnung, dass das Versorgungsniveau steigt und gleichzeitig die Beiträge sinken.
6: Die Bundeswehr findet für ihren Einsatz in Litauen offenbar nicht genügend Freiwillige. Bislang sind erst 1.800 Kräfte vor Ort. Notfalls muss man Versetzungen anordnen, sagte Verteidigungsminister Pistorius bei einem Besuch vor Ort. Die Bundeswehr setzt aber weiter auf Freiwilligkeit. Auch in den kommenden Tagen bleibt es in weiten Teilen Deutschlands heiß. Im Westen und Süden kratzen wir sogar an der 40-Grad-Marke. Anna Messerschmidt, für viele kann diese Hitze richtig gefährlich werden.
8: Besonders gefährdet sind neben Herzpatienten auch Menschen mit Nieren- oder Lungenkrankheiten. Ältere Leute trinken oftmals zu wenig, merken nicht, wenn sie dehydrieren. Auch für Schwangere und Kinder ist die Hitze eine enorme Belastung. Allein im vergangenen Jahr, so schätzt das RKI, sind 2.500 Menschen hitzebedingt gestorben. Auch wenn es nicht gleich um Leben und Tod geht, bei der Hitze können wir uns schlechter konzentrieren, schlafen schlechter oder werden reizbarer oder sogar aggressiv.
6: Der Iran will die Straße von Hormuz weiter selbst kontrollieren, das sagte der Chefunterhändler nach Gesprächen mit den USA und der Schweiz. Die Menge ist wichtig für den weltweiten Ölhandel. Das Thema ist neben Irans Atomprogramm einer der Hauptstreitpunkte bei den Friedensgesprächen. Bei der Fußball-WM hat Mitfavorit England heute seinen zweiten Auftritt. Gegner am späten Abend ist Ghana. Der Sieger der Partie steht vorzeitig in der K.O.-Runde. Zuvor spielt Portugal mit Superstar Cristiano Ronaldo gegen WM-Neuling Usbekistan.
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5: Schönen Dienstag Ihnen. Genießen Sie mal die Mittagspause, bitte.
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5: Mein Name ist Patrick Rebin und ganz ehrlich, bei solchen Temperaturen können Sie mich mit diesem klassisch warmen Essen ja wirklich jagen, vor allem mittags. Ne? Also wirklich, ich habe da so überhaupt gar keine Lust drauf. Lieber was Leichtes, vielleicht ein bisschen fruchtig, ein bisschen was Salatiges. Schauen Sie mal auf inselradio.com, da haben wir Ihnen einen ganzen Blog-Eintrag voller Wassermelonenrezepte, zum Beispiel Wassermelone-Feta-Salat. Und ganz ehrlich, sowas ist doch perfekt für so einen heißen Sommermittag auf der Insel.
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0: Einen wunderschönen Dienstag Ihnen, das Inselradio Mallorca hier, und ich mache Ihren Dienstag heute noch ein bisschen schöner. Ich habe hier nämlich 2 Konzerttickets in meinem Studio liegen, die wollen Sie garantiert haben, ich will sie loswerden und genau deswegen verschenke ich die jetzt an Sie. Es geht um den Mann hier. Ah, kennen Sie doch. Ja, klar, Alan Parsons, absolute Classic-Rock-Legende. Unter anderem früher als Toningenieur schon an Pink Floyds The Dark Side of the Moon mitgearbeitet oder auch an Beatles-Alben wie Abbey Road und Let It Be und ist eben auch mit seinem Alan Parsons Live Project als Solokünstler unterwegs. Hat auch eine ganz besondere Verbindung zur Insel, muss man sagen.
1: I came here first when I was a teenager. I came with my mother and just had a week's holiday here and fell in love with a Swedish girl.
0: Ja, er sagt, dass er das erste Mal als Teenager mit seiner Mutter eine Woche Urlaub hier auf der Insel gemacht hat und sich dabei in ein schwedisches Mädchen verliebt hat. Und wer weiß, vielleicht sitzt die heute Abend ja auch im Publikum. Heute spielt er nämlich hier in Palma ein Konzert. 22 Uhr geht's los im Velodrom IS Balears, also in der Radrennbahn. Das Ganze präsentiert von uns, vom Inselradio Mallorca. Und wir haben eben noch 2 Tickets übrig für Alan Parsons live heute Abend. Schicken Sie uns einfach eine WhatsApp an die 683 500 100, nochmal 683 500 100 und sagen Sie uns, mit wem Sie da später einen unvergesslichen Abend erleben wollen. Und ja, mit ein bisschen Glück geht's dann für Sie heute Abend zu Alan Parsons.

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1: Jeder kennt's. Jeder, der hier auf der Insel im Sommer schon mal einen Bus betreten hat. Die Dinger sind voll und zwar bis unter den Rand. Das Inselradio Mallorca hier. Und das Problem an der Sache ist, dass das auch Linien betrifft, in denen viele Menschen zur Arbeit fahren oder nach einem Arbeitstag, nach einem harten Arbeitstag von der Arbeit wieder zurück nach Hause wollen. Und dann ist halt das Problem, wenn die Busse zu voll sind, dann fahren die teilweise einfach an der Haltestelle vorbei, weil sie keinen mehr mitnehmen können. Nicht, weil sie nicht wollen, sondern weil sie nicht mehr können und die Leute bleiben stehen. So, und genau dafür hat die Balearenregierung sich jetzt für die Linie 203, also die zwischen

0: Captain Palmer und Portis Sawyer was überlegt. Was das genau ist, das verrät Marisa Jallas Ihnen gleich um halb in den Lokalnachrichten.
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1: 12.30 Uhr.
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2: Mit Marisa Challas. Hallo und schönen guten Tag. Vor allem auf den Buslinien in die Tramuntana wird es im Sommer oft eng. Die Balearenregierung testet deshalb ab Juli ein Reservierungssystem auf der TEB-Linie 203. Sie fährt zwischen Palma und Port de Soia. Residenten mit der Intermodalkarte können dann ihren Sitzplatz vorab reservieren. Ziel ist es, Einheimischen die Nutzung des öffentlichen Nahverkehrs zu erleichtern. Zudem sind inzwischen 27 neue Busse im Einsatz und weitere Verbesserungen sollen noch folgen. Nach einem brutalen Überfall auf einen 88-jährigen Mann in Palma sind in Barcelona jetzt zwei Verdächtige festgenommen worden. Ein dritter mutmaßlicher Täter wird immer noch gesucht. Der Überfall passierte in der Nacht zum Samstag im Stadtteil La Soledad. Die drei Männer sollen die Haustür einer Wohnung aufgebrochen und den schlafenden Mann in seinem Schlafzimmer attackiert haben. Dabei rissen sie ihm eine Goldkette vom Hals. Der Mann erlitt Verletzungen am Hals, an den Armen und Händen. Das Video der Überwachungskamera hatte in sozialen Netzwerken für große Empörung gesorgt. Der geplante Mülltransport von Ibiza nach Mallorca soll in den nächsten Tagen starten. Spätestens am kommenden Montag sollen dann die ersten Abfallcontainer von Ibiza nach Palma gebracht werden. Aus bürokratischen und logistischen Gründen hat sich das Projekt bisher verzögert. Eine Fähre soll die Abfälle montags bis freitags direkt von Ibiza nach Palma bringen. Von dort aus geht es dann weiter zur Verbrennungsanlage in Son Reus. Hintergrund ist, dass Ibiza schon länger mit einem Müllproblem zu kämpfen hat, da die dortige Deponie an ihre Kapazitätsgrenzen stößt.
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2: Heute gibt's wieder ganz viel Sonne auf der Insel und die Top-Temperatur von 38 Grad, die wird am ehesten in der Inselmitte erreicht. Die Regenwahrscheinlichkeit gering, nur 5%.
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1: Ganz ehrlich, dieses Mittagspausenbrot, das schmeckt doch gleich viel besser, wenn Sie beim Essen am Strand sitzen. Das Inselradio Mallorca hier mit Patrick Rebin. Und wenn Sie nicht bei uns auf der Insel sind, dann bringen wir Ihnen das Strandfeeling nach Deutschland, Österreich oder in die Schweiz.

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1: Wussten Sie, dass der Mahon-Käse zu den ältesten Käsesorten Europas gehört? Schon vor über 3000 Jahren haben die Menschen auf Menorca Käse hergestellt. Das belegen Funde aus der Bronzezeit. Im Mittelalter wurde Mahon bereits weit über die Inselgrenzen hinaus exportiert, besonders während der britischen Herrschaft im 18. Jahrhundert. Der Name stammt übrigens vom Hafen Mahon, von dem aus die Laibe verschifft wurden. Heute ist Mahon Menorca ein geschützter Begriff. Nur Käse, der wirklich auf Menorca produziert und gereift wurde, darf so heißen. Ein kulinarisches Kulturgut mit jahrtausendealter Tradition und mit ganz viel Charakter im Geschmack.
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1: Essen, trinken, ganz, ganz wunderbare Musik haben wir alles auf unserer großen Geburtstagsparty am 1. August hier beim Inselradio. Aber eine Sache, die auf gar keinen Fall fehlen darf, ist natürlich der ganze Spaß drumherum. Und genau deswegen haben wir uns auch eine Actionzone ausgedacht. Ja, das ist quasi den ganzen Tag. Können Sie hier tolle Dinge erleben und auch neu lernen, malen. Wir haben einen Escape Room, Sie können basteln und so weiter und so fort. Wir haben auch darauf geachtet, dass es wirklich für alle ist. Also sowohl für die Kids ist was mit dabei, als auch für die Großen. Und wenn Sie öfter hier auf der Insel sind, dann haben Sie bestimmt schon mal den ein oder anderen der vielen Golfplätze gesehen. Ist hier auf Mallorca ja wirklich ein Riesending, dieser Sport. Das Problem ist, dass der Zugang da manchmal ein bisschen schwierig ist. So ohne Platzreife dürfen Sie zum Beispiel nicht auf einem normalen Golfplatz spielen. Deswegen haben wir Mallorca-Golfcoach Kiki Dreckmann engagiert. Bei ihr können Sie sich mal ein bisschen im Golfen ausprobieren und bei Wer schlägt die Pro sogar gegen Sie antreten. Was bei ihr ansonsten so geboten ist, Das verrät sie uns jetzt mal selbst.
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1: In Deutschland heute wieder richtig schön warm und vor allem auch sonnig. Regen ist auch kaum welcher in Sicht. Hamburg 24 Grad, blauer Himmel auch in Berlin sehr, sehr schön. 25 Grad, perfekt, um sich hier vielleicht ein bisschen an die Spree zu setzen. Leipzig 28 Grad, Mix aus Sonne und Wolken. Und auch wenn wir rüber Richtung West nach Düsseldorf schauen, sehen wir zwar ein paar Wölkchen am Himmel, trotzdem schönes T-Shirt-Wetter bei 26 Grad. Frankfurt am Main, gutes Stückchen wärmer, 31 Grad. Hier ebenfalls ein Mix aus Sonne und Wolken. Aktuell in Stuttgart sind wir bei 32 Grad. Hier ist es richtig schön sonnig. Und in München, da haben wir es 31 Grad mit einem Mix aus Sonne und Wolken. In der Schweiz ist es auch richtig schön. Viel Sonne, viel blauer Himmel. Zürich 32 Grad, tolles Wetter. Und auch in Österreich haben wir kaum Wolken aktuell, wie 29 Grad, viel, viel Sonne mit dabei. In den europäischen Hauptstädten, da dominiert auch die Sonne. Aktuell scheint die über Helsinki bei 20 und auch über Budapest bei 31 Grad.
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1: Auch hier auf der Insel heute wieder richtig schön und vor allem richtig heiß. Top-Temperatur bis 38 Grad in der Inselmitte, im Süden bis zu 36 Grad. Deswegen gilt für beide Regionen auch bis 20 Uhr noch die Hitzewarnstufe in Gelb. Bleibt außerdem meist trocken. Der spanische Wetterdienst gibt uns eine Regenwahrscheinlichkeit von rund 5% mit an die Hand. Heißt, von oben brauchen Sie heute wirklich gar keine Erfrischung erwarten. Aktuell sind wir in Palma bei 34 Grad. Am wärmsten ist es in Jukmajor. Hier haben wir 37 Grad aktuell. Der Insel Osten meldet 29. In Calador ist so einer der wenigen Orte, an denen wir noch unter der 30 sind. Schauen wir auf den Inselradio Mallorca Wettertrend. Auch morgen Mittwoch wird es ähnlich heiß wie heute. Morgen wieder mit Hitzewarnung für den Süden, die Inselmitte in Gelb und bis zu 37 Grad Top-Temperatur.
0: 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Es ist 13 Uhr. 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
2: Im Studio Sönke Röhling. Schönen guten Tag.
3: Das Rentenpaket liegt auf dem Tisch. 33 Vorschläge einer Expertenkommission, die Kanzler Merz alle umsetzen will. Und zwar zügig, so seine Ankündigungen. Unter anderem soll eine Pflichtkapitalrente kommen, also ein Teil der Beiträge in Aktien investiert werden. Merz sagt, so bleibt die Rente sicher und das Niveau wird steigen. Ähnlich äußerte sich Bundesarbeitsministerin Baas.
4: Ich möchte dieses Paket umsetzen. Wir müssen dafür noch sicherlich auch in unseren eigenen Reihen die Fraktionen mitnehmen. Insgesamt ein sehr gutes Gesamtpaket. Im Ergebnis wird es langfristig für alle besser und es lohnt sich, darüber zu diskutieren.
3: Bei Temperaturen von weit über 30 Grad kommt man diese Woche überall in Deutschland ins Schwitzen. So eine Hitzewelle kann aber nicht nur unangenehm, sondern auch lebensbedrohlich werden. Zum Beispiel für Wohnungslose, die keinen Zugang zu schattigen Räumen, Duschen oder einem kühlen Getränk haben. Helfen kann aber jeder, sagt Nora Köhler von der Diakonie.
5: Hinschauen hilft dann natürlich. Man sollte nicht dran vorbeigehen an den Menschen. Man sollte die Menschen fragen, ob sie Unterstützung brauchen. Vielleicht früh eine zusätzliche Flasche Wasser einpacken und die dann verteilen. Und natürlich nicht zu zögern, dann den Rettungsdienst auch anzurufen. Denn das kann im Ernstfall dann ein Leben retten.
3: Der Iran will die Straße von Hormuz weiter selbst kontrollieren. Das sagte der Chefunterhändler nach Gesprächen mit den USA und der Schweiz. Die Menge ist wichtig für den weltweiten Ölhandel. Das Thema ist neben Irans Atomprogramm einer der Hauptstreitpunkte bei den Friedensgesprächen. Für viele Menschen in Deutschland rückt der Sommerurlaub immer näher, aber nicht jeder kann sich das leisten. Für jeden Fünften ist eine Woche Urlaub zu teuer, so das Statistische Bundesamt. Besonders oft trifft das Alleinstehende und Alleinerziehende. Bei der Fußball-WM braucht Portugal heute einen Sieg gegen Usbekistan. Sonst geht im letzten Spiel das große Zittern los. Zum WM-Auftakt hatte das Team um Cristiano Ronaldo gegen die Demokratische Republik Kongo nur unentschieden gespielt. Danach bestreitet England gegen Ghana seine zweite Partie.
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1: Genießen Sie mal schön Ihre Mittagspause.
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1: Patrick Rebin beim Inselradio Mallorca. Sag mal, was würden Sie eigentlich sagen, wenn ich Ihnen jetzt verrate, dass Sie auch hier zu uns auf die schönste Insel der Welt kommen können? Und das nicht für Urlaub, sondern eher so dauerhaft. Klar, davor gibt es noch ein bisschen was zu erledigen. Sie brauchen zum Beispiel einen Job auf Mallorca. Und genau bei dem helfen wir Ihnen. Ich habe Ihnen mal ein paar Stellen rausgesucht und genau die stelle ich Ihnen gleich in weniger als 10 Minuten vor.
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1: Gleich machen wir hier beim Inselradio Mallorca mal einen Ausflug nach Deutschland. Stellen Sie den Nutzgerade, machen Sie die Fensterblenden hoch, nächster Halt Mannheim. Da kommt nämlich ganz fantastische Musik her, zum Beispiel durch Sie hier, Loy, Red Eyes. Ihre aktuelle Single habe ich gleich noch vor halb für Sie.
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1: Es ist 13.30 Uhr.
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2: Mit Marisa Challas. Hallo und schönen guten Tag. Vor allem auf den Buslinien in die Tramuntana wird es im Sommer oft eng. Die Balearenregierung testet deshalb ab Juli ein Reservierungssystem auf der TEB-Linie 203. Sie fährt zwischen Palma und Port de Soia. Residenten mit der Intermodalkarte können dann ihren Sitzplatz vorab reservieren. Ziel ist es, Einheimischen die Nutzung des öffentlichen Nahverkehrs zu erleichtern. Zudem sind inzwischen 27 neue Busse im Einsatz und weitere Verbesserungen sollen noch folgen. Protest mal anders. Palmas Rettungsschwimmer arbeiten heute länger als sonst. Eigentlich wollten die Rettungsschwimmer an Palmas Stränden heute streiken. Doch das Rathaus hat Mindestdienste von 100% angeordnet. Die Gewerkschaft sieht darin eine Einschränkung des Streikrechts und reagiert nun anders als erwartet. Am Stadtstrand Canpere Antoni bleiben die Rettungsschwimmer heute bis 20.30 Uhr im Einsatz. Also anderthalb Stunden länger als üblich. Zu San Juan, einem der besucherstärksten Tage des Jahres, wäre der Strand sonst nach 19 Uhr ohne Aufsicht gewesen. Die Protestaktion soll morgen fortgesetzt werden. Fast 300 Hotels auf den Balearen bereiten derzeit eine Sammelklage gegen die Buchungsplattform Booking vor. Spanienweit haben sich mehr als 1400 Hotels angeschlossen. Die Hotels werfen Booking vor, ihnen verboten zu haben, Zimmer auf anderen Plattformen günstiger anzubieten. Sie sehen darin einen Verstoß gegen das Wettbewerbsrecht und fordern die Rückzahlung eines Teils der gezahlten Provisionen.
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2: Ganz wie Sonne gibt es heute am Dienstag bei einer Top-Temperatur von 38 Grad. Die Regenwahrscheinlichkeit gering, nur 5%.
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3: Nicht vergessen, heute einkaufen zu gehen. Morgen ist in einigen Inselorten Feiertag. Wo genau? Haben wir Ihnen auf Facebook und Instagram eine Karte gepostet. Ich bin Patrick Rebin und auf genau der Karte sehen Sie, ob bei Ihnen morgen zu ist oder Sie shoppen gehen.

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2: Was ne Kombi. US-Soul-Legende Chaka Khan zusammen mit US-Hip-Hop-Legende Snoop Doggy Dogg. Kleiner Vorgeschmack auf ihr neues Album Chuckzilla, das im September diesen Jahres dann noch kommt. Ebenfalls neu, aber nicht aus den USA, sondern aus Hamburg, ist dieser Song hier. Tiffany Harris, junge, aufstrebende Künstlerin aus Deutschland. Vertigo, ihre aktuelle Nummer, habe ich gleich noch vor zwei für Sie.
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0: Auf geht's an den Strand. Ganz ehrlich, Sie wollen doch das gute Wetter nicht von innen durch die Fensterscheiben anschauen, sondern leben. Und ein Tipp, wo Ihr Ausflug heute hingehen könnte, den habe ich jetzt für Sie.
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0: Erstmal schauen wir auf die Flaggensituation rund um die Insel und da sieht's wirklich sehr, sehr gut aus. Aktuell keine einzige rote Flagge, heißt kein Badeverbot und auch nur zwei gelbe Flaggen. Eine weht an der Playa de Palma und eine im Nordosten der Insel am Strand Son Moi. An dem bitte ganz besonders gut aufpassen, beziehungsweise am besten gar nicht ins Wasser. Da sind nämlich Quallen gesichtet worden und das tut ganz schön weh, wenn Sie so einen erwischen. Mit meinem Strandtipp schicke ich Sie heute an die Playa de Palma, ohne Sie wirklich an die Playa de Palma zu schicken. Es geht nämlich an den Strand von Can Pastia. Wissen viele nicht, aber das von Palma aus gesehen erste Stück der Playa, das ist tatsächlich ein eigener Strand. Ist gut mit dem Bus erreichbar, super zum Parken und auch mit dem Fahrrad kommen Sie von unserer Inselhauptstadt aus. Super dahin. Natürlich richtig schöner Sandstrand mit viel, was drumherum los ist. Bars, Restaurants, Cafés, ist alles nicht weit weg. Und ist übrigens auch ein sehr beliebter Strand fürs San Juan Grillen heute Abend. Also am besten früh da sein, bevor die Leute sich da ihre Bereiche abstecken und gleich das Grillzeug für den Abend mitnehmen.
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2: Richtig schöner Sommertag heute bei Ihnen in Deutschland mit viel Sonne und warmen Temperaturen. In Hamburg sind wir zum Beispiel bei 25 Grad, aktuell kaum Wolken am Himmel. Ähnliches Bild in Berlin hier bei 26 Grad, richtig schön sonnig. Leipzig 28 Grad mit einem kleinen Mix aus Sonne und Wolken, trotzdem alles sehr schön. Schauen wir Richtung Westen rüber, Düsseldorf aktuell bei 26 Grad. Hier ist es ein bisschen bewölkter, trotzdem ein toller Tag. Frankfurt 32. Also jetzt langsam kommen wir in die richtig warmen Gefilde hier. Stuttgart 33, noch ein Stückchen wärmer. Mix aus Sonne und Wolken, trotzdem perfektes Baggersee-Tagwetter. München 31 Grad, auch hier viel Sonne am Himmel. In der Schweiz haben wir ebenfalls viel Sonne, wenig Wolken. Nur ganz, ganz vereinzelt ein bisschen Regen. Trocken ist es in Zürich, außerdem sehr warm bei 33 Grad. Und auch in Österreich haben wir nur ein paar wenige Wolken oder Regenwolken besser gesagt. Normale Wolken haben wir ein paar, die sind zum Beispiel über Wien mit 30 Grad. In den europäischen Hauptstädten ist von allem ein bisschen was dabei. Oslo aktuell 20 Grad, eher regnerisch. Die Sonne scheint in Kopenhagen bei 21 Grad.
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2: Auch hier bei uns auf der Insel heute wieder sehr schön und sehr heiß. Top-Temperatur bis 38 Grad in der Inselmitte und im Süden bis zu 36 Grad. Für beide Regionen gilt noch bis 20 Uhr die Hitzewarnstufe in Gelb laut dem spanischen Wetterdienst. Außerdem bleibt es meist trocken. Die Regenwahrscheinlichkeit nur bei etwa 5% heute. Palma aktuell bei 34 Grad. Jukmajor am wärmsten. 36 haben wir es hier. Der Nordosten der Insel Cala Ratllada bei 32 Grad. Schauen wir noch kurz auf den Inselradio Mallorca Wetter Trend. Auch morgen am Mittwoch wird es ähnlich heiß wie heute und auch morgen haben wir wieder eine Hitzewarnung für den Süden und die Inselmitte in Gelb mit bis zu 37 Grad Top-Temperatur.
1: 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Es ist 14 Uhr. 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
3: Im Studio Imme Kasten. Schönen guten Tag. Die Rente bleibt sicher und die Lasten werden gerecht verteilt. Nicht weniger verspricht Friedrich Merz. Die von der Bundesregierung eingesetzte Expertenkommission hat ihr Konzept nun vorgelegt. Anne Brauer.
4: Ja, 33 Vorschläge liegen jetzt auf dem Tisch und der Kanzler will sie alle umsetzen und zwar zügig. Ein funktionierendes Gesamtpaket findet auch Arbeitsministerin Baas. Unter anderem soll das Rentenalter langsam steigen und mehr Leute einzahlen, etwa auch Selbstständige und Abgeordnete. Und ein Kernpunkt, nach schwedischem Vorbild soll ein Teil der Rentenbeiträge künftig am Aktienmarkt angelegt werden. Und da hat Merz große Hoffnung, dass das Versorgungsniveau steigt und gleichzeitig die Beiträge sinken.
3: Die Menschen im Westen und Süden Deutschlands müssen auch in den kommenden Tagen mit Saunatemperaturen bis zu 40 Grad rechnen. Besonders in den Städten, wo die Gebäude dicht an dicht stehen, bleibt die Wärmebelastung hoch und kann damit gefährlich werden. In den aufgeheizten Wäldern steigt außerdem die Waldbrandgefahr. Die Bundeswehr zahlt bei Rüstungsgütern offenbar oft besonders hohe Preise. Haushaltspolitiker und der Bundesrechnungshof warnen vor Wucherpreisen der Verteidigungsindustrie. Die Einzelheiten dazu von Dirk Justes.
5: SPD-Haushaltspolitiker Schwarz sagte dem Redaktionsnetzwerk Deutschland, bei der Bundeswehr würden andere Preise aufgerufen. Als Ursache sieht er den erhöhten Verteidigungsetat und auch die fehlende Konkurrenz. Grünmann Schäfer kritisiert die hohen Kosten im internationalen Vergleich. Beide fordern zum Beispiel auch Startups bei der Beschaffung mit einzubinden, damit die Bundeswehr Material zu angemessenen Preisen bekommt.
3: Bei der Fußball-WM muss England heute gegen Ghana ran und Portugal trifft auf Neuling Usbekistan. In der Nacht spielt dann noch Panama gegen Kroatien und Kolumbien trifft auf Kongo.
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2: mit Patrick Rebiner Mikrofon. Frohes Schwitzen Ihnen.
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2: Also ganz ehrlich, das da draußen, das ist genau die Zeit, in der man ständig klebrige Finger hat. Klar, weil wir doch alle entweder Eis schlecken oder uns ein Eis in die Hand wünschen. Und wenn wir das dann nicht schnell genug verputzen, dann tropft's. Also schnell sein und ganz einfach noch eins nachholen.
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1: 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Und während ich den Song spiele, schnappen Sie sich Ihr Handy und schicken Ihre Anmeldung für die Gästeliste per Mail an party@inselradio.com.

0: diese Stimmen. Ich habe Gänsehaut. Und das, obwohl wir hier weit über 30 Grad haben auf der Insel. Der finnische Rockstar Ville Valo, mal ganz sanft und balladig, zusammen mit der deutschen Schauspielerin Natalia Avellan. Summer Wine, wirklich eins meiner absoluten Lieblingslieder, könnte ich ständig hören. Und genau die Nummer habe ich gleich noch vor halb für Sie drin.
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2: Es ist 14.30 Uhr.
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3: Mit Marisa Challas. Hallo und schönen guten Tag. De Michelis ist nicht länger Trainer von Real Mallorca. Nach knapp 4 Monaten verlässt der Argentinier den RCD und wechselt zu RB Leipzig. Dort übernimmt er zunächst für 2 Jahre. Real Mallorca soll rund 2,5 Millionen Euro Ablöse erhalten. De Michelis sprach von einer schwierigen Entscheidung. Bei den Mallorquinern hingegen wird sein Abschied teilweise kritisch gesehen. Sein Nachfolger ist Luis Garcia Fernandez. Der frühere RCD-Spieler kommt von OD Las Palmas und unterschreibt in Palma bis Juni 2027. Nach einem brutalen Überfall auf einen 88-jährigen Mann in Palma sind in Barcelona jetzt 2 Verdächtige festgenommen worden. Ein dritter mutmaßlicher Täter wird immer noch gesucht. Der Überfall passierte in der Nacht zum Samstag im Stadtteil La Soledad. Die 3 Männer sollen die Haustür einer Wohnung aufgebrochen und den schlafenden Mann in seinem Schlafzimmer attackiert haben. Dabei rissen sie ihm eine Goldkette vom Hals. Der Mann erlitt Verletzungen am Hals, an den Armen und Händen. Das Video der Überwachungskamera hatte in sozialen Netzwerken für große Empörung gesorgt. Der geplante Mülltransport von Ibiza nach Mallorca soll in den nächsten Tagen starten. Spätestens am kommenden Montag sollen dann die ersten Abfallcontainer von Ibiza nach Palma gebracht werden. Aus bürokratischen und logistischen Gründen hat sich das Projekt bisher verzögert. Eine Fähre soll die Abfälle montags bis freitags direkt von Ibiza nach Palma bringen. Von dort aus geht es dann weiter zur Verbrennungsanlage in Son Reus. Hintergrund ist, dass Ibiza schon länger mit einem Müllproblem zu kämpfen hat, da die dortige Deponie an ihre Kapazitätsgrenzen stößt.
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3: Heute gibt's wieder ganz viel Sonne auf der Insel und die Top-Temperatur von 38 Grad, die wird am ehesten in der Inselmitte erreicht. Die Regenwahrscheinlichkeit gering, nur 5%.
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2: Gehen Sie raus, genießen Sie den kalten Kaffee an der Promenade und schauen Sie dem Meer beim Meeren zu. Patrick Rebin hier, mich nehmen Sie mit dem Livestream einfach mit.

0: seien Sie stolz auf sich. Völlig egal, wer Sie sind, wie Sie sich fühlen oder wen Sie lieben. Das ist die Message hinter diesem Song hier, letztes Jahr zum CSD von Felix Jähn rausgebracht worden. Passt auch super zum Pride Month, der ja aktuell noch bis zum 30.06. ist. Und den Song habe ich gleich noch vor drei für Sie.
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1: Einen wunderschönen Dienstagnachmittag Ihnen. Das ist unser Radio Mallorca hier. Ich bin Patrick Rebin und weil Nachmittag ist, heißt das, ich habe Feierabend und in dem Fall meine Kollegin Julia Müller übernimmt für mich hier.
2: Richtig, hallo.
1: Du bist schon bei mir im Studio und bei dir in der Sendung geht es heute ganz viel um den großen Tag, der heute gefeiert wird.
2: Ja, natürlich. Es ist super viel los auf der Insel. Vor allem heute eben auch am Strand. Und ja, San Juan wird gefeiert. Das ist die heilige Johannisnacht. Da wird gegrillt.
1: Aber Obacht, wenn Sie am Stadtstrand von Palma unterwegs sind, da kommt pünktlich jedes Jahr zu San Juan eine große Welle an.
2: Ja, ich glaube, also die kommt immer, aber wir kriegen es halt nicht mit, weil normalerweise sind wir ja dann schon im Bettchen oder sonst wo. Aber genau, es kommt eine große Welle. Ich konnte es mir auch nicht vorstellen. Ich saß da, dachte mir, das Meer ist wie ein Swimmingpool, als ob da gleich eine Welle kommt. Und keine 5 Minuten später, wirklich, kommt da eine Welle, die wird von einer Fähre erzeugt. Und die erste Reihe ist dann immer komplett nass. Und man muss wirklich aufpassen, dass die Sachen nicht flöten gehen, ne?
1: Also vielleicht einen Regenschirm und eine Kette mitnehmen oder so. Julia Müller, gleich ab 15 Uhr bis 19 Uhr hier im Studio. Ganz viel Spaß Ihnen mit ihr. 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
1: Viel Sonne gibt's in Deutschland, lokal sind aber auch Schauer und Gewitter mit dabei. Sonnig ist es in Hamburg und Berlin bei 27 Grad. In Frankfurt und Stuttgart haben wir so einen Mix aus Sonne und Wolken bei 33 Grad. Sonnig ist es in Leipzig und Düsseldorf bei 29 Grad. Meist sonnig auch in München bei 31 Grad. In Österreich, da ist es auch freundlich mit viel Sonne. Lokal sind aber auch hier Schauer und Gewitter mit dabei. In Wien messen wir 31 Grad. In der Schweiz sieht's ganz ähnlich aus. Auch da ist es sonnig und heiß mit lokalen Gewittern und Schauern. In Zürich kommen wir auf 33 Grad. Dann geht's noch mal rüber nach Athen. Da scheint die Sonne bei 34 Grad. Und in Stockholm, da haben wir so einen Mix aus Sonne und Wolken bei 22 Grad.
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1: Sonnig und heiß ist es bei uns auf der Insel. In Palma messen wir 33 Grad, im Norden von Mallorca, in Alcudia kommen wir auf 32 Grad, in Cala Ratjata sind es auch 32 Grad und in Inca 35 Grad. Die Top-Temperatur liegt heute bei 38 Grad in der Inselmitte und im Süden sind bis zu 36 Grad drin. Für beide Regionen gilt auch eine Hitzewarnung. Stufe Gelb, das meldet der spanische Wetterdienst. Und jetzt schauen wir nochmal schnell auf den Inselradio-Wetter-Trend. Ja, in der Nacht wird es auch nicht richtig kühl. Es wird eine tropische Nacht. Die Temperaturen fallen nicht unter die 20-Grad-Marke. Und auch morgen am Mittwoch wird es ähnlich heiß wie heute. Ja, da gibt es auch wieder Hitzewarnungen für den Süden und die Inselmitte, weil bis zu 37 Grad drin sind.
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2: Im Studio Imme Kasten. Schönen guten Tag. 33 Ideen liegen auf dem Tisch und die Bundesregierung will alle Rentenvorschläge umsetzen, und zwar noch in diesem Jahr. Die Expertenkommission hat ihr Konzept jetzt offiziell vorgelegt. Ein Teil der Rentenbeiträge soll in Aktien investiert werden und mehr Menschen, etwa auch Selbstständige, sollen einzahlen zum Renteneintrittsalter, sagte die Chefin der Kommission, Constanze Janda.
3: Wir leben länger, was eine sehr gute Nachricht ist. Das hat zur Folge, dass wir vorgeschlagen haben, die Regelaltersgrenze an die Lebenserwartung zu koppeln. Das aber moderat, also ungefähr in 10 Jahren, wird die Regelaltersgrenze vielleicht um ein halbes Jahr steigen, wenn die Lebenserwartung weiter so steigt wie jetzt.
2: Der Iran will die Straße von Hormuz weiter selbst kontrollieren, das sagte der Chefunterhändler nach Gesprächen mit den USA in der Schweiz. Die Meerenge ist wichtig für den weltweiten Ölhandel. Das Thema ist neben Irans Atomprogramm einer der Hauptstreitpunkte bei den Friedensgesprächen. Auch in den kommenden Tagen bleibt es in weiten Teilen Deutschlands heiß. Im Westen und Süden kratzen wir sogar an der 40-Grad-Marke. Für viele kann die Hitze richtig gefährlich werden. Hanna Messerschmidt.
4: Besonders gefährdet sind neben Herzpatienten auch Menschen mit Nieren- oder Lungenkrankheiten. Ältere Leute trinken oftmals zu wenig, merken nicht, wenn sie dehydrieren. Auch für Schwangere und Kinder ist die Hitze eine enorme Belastung. Allein im vergangenen Jahr, so schätzt das RKI, sind 2500 Menschen hitzebedingt gestorben. Auch wenn es nicht gleich um Leben und Tod geht, bei der Hitze können wir uns schlechter konzentrieren, schlafen schlechter oder werden reizbarer oder sogar aggressiv.
2: Der erhöhte Verteidigungsetat führt offenbar zu Wucherpreisen. Davor warnen Haushaltsexperten des Bundestages. Wenn der Auftraggeber Bundeswehr heißt, rufen die Rüstungsunternehmen andere Preise auf, sagt der SPD-Wehrexperte Schwarz dem Redaktionsnetzwerk Deutschland. Bei der Fußball-WM braucht Portugal heute einen Sieg gegen Usbekistan, sonst geht im letzten Spiel das große Zittern los. Zum WM-Auftakt hatte das Team um Cristiano Ronaldo gegen die Demokratische Republik Kongo nur unentschieden gespielt. Danach bestreitet England gegen Ghana seine zweite Partie.
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1: Vielleicht springen Sie ja heute nach der Arbeit nochmal schnell in den Supermarkt, um alles für heute Abend zu besorgen. Alles für San Juan natürlich und fürs Grillen. Schnell noch ein bisschen Grillgut einkaufen, ja, was ihr heute nicht vergessen dürfen. Das klären wir gleich auch noch mal zusammen in 7 Minuten.

0: Heute wird im ganzen Mittelmeerraum gefeiert, und zwar die Nit de San Juan, also die Johannisnacht. Gefeiert wird, wie der Name schon sagt, der heilige San Juan. Ja, und auch der Beginn des Sommers. Es ist eine Nacht voller Rituale, es wird gegrillt am Strand, alle sitzen zusammen, essen was gemeinsam. Und danach geht's natürlich auch noch ab ins Meer. Und was Sie heute Abend zur Nit de San Juan alles brauchen, das weiß meine Kollegin Katrin Wagener. Die hat nämlich mal so eine kleine Liste für Sie zusammengestellt.
1: Also, ganz wichtig ist, eine große Tasche dabei haben. Es wird ja ein langer Abend am Strand und da muss viel rein. Deshalb hier mal eine kleine Packliste von uns. Mit an den Strand kommt ein Grill und natürlich, was gegrillt werden soll. Am besten jetzt schon einkaufen, das wird bestimmt schnell weg sein. Mhm. Badeklamotten auch, weil nachts geht's ins Meer baden. Das ist eine Tradition bei der Johannisnacht. Auch an Wechselklamotten denken, nass in der Nacht am Strand, das ist dann ganz schön frisch. Und dann noch eine große Decke zum Draufsitzen, ein paar Kerzen für die romantische Stimmung und ganz wichtig, Zettel und Stift. Auf kleinen Zetteln schreiben sie dann nämlich ihre Sünden auf und verbrennen die im Feuer. Außerdem werden auch noch ihre Wünsche auf Zettel geschrieben, aus denen sie dann Papierboote basteln und im Meer schwimmen lassen.
0: Oh ja, das wird schön. Und noch ein kleiner Tipp von mir, Müllbeutel nicht vergessen. Ich meine, der ganze Müll, die Essensreste, das soll ja alles nicht am Strand liegen bleiben. Das nehmen wir dann alle einfach mit. Und die Mülleimer, die sind natürlich vor Ort immer ja ziemlich voll, deswegen einfach den eigenen Müllbeutel mitnehmen. Und schon bleibt's auch sauber, selbst nach so einem Fest.

0: Dienstag beim Inselradio Mallorca. Ich habe es gerade schon erwähnt, heute wird's voll am Strand zu San Juan. Es wird gegrillt, es wird noch baden gegangen, auch noch am späten Abend. Ja, da passt es sehr gut, dass die Rettungsschwimmer heute aus Protest ein bisschen länger arbeiten. Mehr dazu gleich bei uns in den Inselradio Mallorca Lokalnachrichten um 3:30.
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1: Es ist 15.29 Uhr.
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3: Mit Marisa Challas. Hallo und schönen guten Tag. De Michelis ist nicht länger Trainer von Real Mallorca. Nach knapp 4 Monaten verlässt der Argentinier den RCD und wechselt zu RB Leipzig. Dort übernimmt er zunächst für 2 Jahre. Real Mallorca soll rund 2,5 Millionen Euro Ablöse erhalten. De Michelis sprach von einer schwierigen Entscheidung. Bei den Mallorquinern hingegen wird sein Abschied teilweise kritisch gesehen. Sein Nachfolger ist Luis Garcia Fernandez. Der frühere RCD-Spieler kommt von OD Las Palmas und unterschreibt in Palma bis Juni 2027. Protest mal anders. Palmas Rettungsschwimmer arbeiten heute länger als sonst. Eigentlich wollten die Rettungsschwimmer an Palmas Stränden heute streiken. Doch das Rathaus hat Mindestdienste von 100% angeordnet. Die Gewerkschaft sieht darin eine Einschränkung des Streikrechts und reagiert nun anders als erwartet. Am Stadtstrand Canpere Antoni bleiben die Rettungsschwimmer heute bis 20.30 Uhr im Einsatz. Also 1,5 Stunden länger als üblich. Zu San Juan, einem der besucherstärksten Tage des Jahres, wäre der Strand sonst nach 19 Uhr ohne Aufsicht gewesen. Die Protestaktion soll morgen fortgesetzt werden. Kostenloses Kino direkt am Meer. Das gibt es ab kommenden Donnerstag wieder hier auf Mallorca. Vom 25. Juni bis zum 2. Juli ist das katalanische Freiluftkino Cinema Lliure a la Platja auf der Insel unterwegs und macht gleich in 4 Gemeinden Halt. Gezeigt werden hauptsächlich Kurzfilme auf Spanisch und Katalanisch, unter anderem auch an der Playa de Palma, Höhe Balneario 14. Außerdem läuft im Magaluf am Sonntag ab 21 Uhr auf dem neuen Paseo Marítimo ein Open-Air-Kinoabend. Gezeigt wird der Film The Moment. Die Infos dazu, wann und in welcher Sprache die Filme genau laufen, finden Sie auch nochmal unter inselradio.com.
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3: Ganz viel Sonne gibt es heute am Dienstag bei einer Top-Temperatur von 38 Grad. Die Regenwahrscheinlichkeit gering, nur 5%.
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1: Beim Check-in ungeduldig in der Schlange stehen und es kaum erwarten kann, dass man den Koffer endlich abgeben kann. Wer kennt das Gefühl auch? Danach ist man frei und weiß, gleich bin ich zurück auf der Lieblingsinsel. 976 Starts und Landungen sind insgesamt am Flughafen von Palma heute und eine Maschine aus Köln ist noch auf dem Weg zu uns. Die hat allerdings eine Verspätung von 1 Stunde und 15 Minuten und landet um 16.34 Uhr.
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2: Hallo Mallorca.
1: Ach ja, heute bei dem Wetter am Rand des Pools sitzen und die Füße so ein bisschen ins Wasser halten. Einfach ein ganz, ganz tolles Gefühl.

0: 15 hatte sie einfach schon ihren ersten Plattenvertrag. Die Rede ist von Taylor Swift hier beim Inselradio Mallorca. Kein Wunder, dass sie so erfolgreich ist. Früh übt sich, sagt man ja. Ihren Song Opelite haben wir gleich noch für Sie. Hören Sie noch vor 4.
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0: Es ist der Traum von vielen. Ferienimmobilien auf Mallorca besitzen. Hier ist das Inselradio. Allerdings bringt das viele Fragen mit sich. Was bedeuten Ferienimmobilien für meine Steuern? Was, wenn ich die Immobilie vererben will? Um das alles zu beantworten, gibt's am Donnerstag ein Event in der Motorworld Mallorca. Veranstaltet von TQ Intelligent Tax Design und The Makery. Daniel Anwander ist Steuerberater, Fachberater für internationales Steuerrecht und Geschäftsführer bei TQ Intelligent Tax Design, auch mit Sitz auf Mallorca, und hat uns erzählt, dass es beim Event vor allem um Ferienimmobilien geht, die in Kapitalgesellschaften gehalten werden.
1: Man hatte das bis zum Jahr 2007 auch empfohlen, aus spanischer Sicht Ferienimmobilien halt über zum Beispiel eine spanische GmbH, also eine SL, anzuschaffen oder halt über eine deutsche GmbH. Und man zahlt anstatt 35% Körperschaftsteuer nur 15%. Und wenn man dann verkaufte, ja, musste man die Plusvalia, ja, nach dieser Wertzuwachssteuer nicht bezahlen. Das war damals der Grund. Mittlerweile ist es nicht mehr so. Das ist angeglichen, es gibt da keinen Vorteil mehr, so wie damals. Und das Deutsche Finanzamt oder der Bundesfinanzhof, die haben das dann anders gesehen. Und das ist dann ein steuerliches Thema geworden.
0: Besonders interessant wird es ja auch, wenn Ferienimmobilien zum Beispiel vererbt werden sollen.
1: Wir haben ja sogenanntes Foralrecht dann auf den Balearischen Inseln. Und wenn man es vergleicht, ist es ja so, dass das deutsche Erbrecht eher den Ehegatten, ja, oder die Ehegattin schützt. Mhm. Und das Foralrecht hat den Fokus auf den Schutz des Familienvermögens. Wenn es einen Erblasser dann gibt, dass man bei den Witwer oder die Witwe, dass die tatsächlich kein Vermögen erhalten, aber die bekommen halt dann ein Nutzungsrecht. Das ist natürlich ein Riesenunterschied, wenn dann halt die Kinder das Vermögen bekämen, ja, und letztendlich der überlebende Ehegatte fast leer ausgeht. Und das ist vielleicht wichtiger wie Steuern.
0: Und zu diesen wichtigen Themen sind am Donnerstag dann natürlich auch die passenden Experten vor Ort.
1: Ina Kohl, es ist eine exzellente deutsche Steuerberaterkollegin, auch Fachberater für internationales Steuerrecht, so wie ich ja auch. Und sie übernimmt den deutschen Part, vertritt The Makery. Ich vertrete natürlich unsere TQ Intelligent Tax Design Gruppe und wir sind Teil von dem Atania-Konzern. Ja, dazu kommt dann noch der Julian Schlösser, der deutscher und spanischer Rechtsanwalt ist, der mit sehr viel Erfahrung arbeitet für eine interdisziplinäre Rechtsanwaltskanzlei. Genau, das werden dann unsere Speaker.
0: Der Eintritt zum Event am Donnerstag in der Motorworld Mallorca ist kostenlos und direkten Kontakt zu Daniel Anwander gibt's auf tq-tax.com.
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2: Viel Sonne gibt es in Deutschland. Lokal sind aber auch Schauer und Gewitter mit dabei. Sonnig ist es in Hamburg und Berlin bei bis zu 28 Grad. In Frankfurt wechseln sich Sonne und Wolken ab bei 33 Grad. Sonne und Wolkenmix haben wir auch in Stuttgart und auch da messen wir 33 Grad. Sonnig in Leipzig und Düsseldorf bei 29 Grad. Leicht bewölkt in München aktuell bei 31 Grad. In Österreich freundlich mit viel Sonne. Lokal sind aber auch hier Schauer und Gewitter mit dabei. In Wien messen wir 30 Grad. In der Schweiz auch sonnig und heiß. Lokal auch hier mal Schauer und Gewitter. In Zürich messen wir 34 Grad. Dann geht's rüber nach Athen, da scheint die Sonne bei 33 Grad. Und in Stockholm, da haben wir einen Mix aus Sonne und Wolken bei 22 Grad.
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2: Heiß und sonnig ist es bei uns auf Mallorca. In Palma messen wir 33 Grad im Norden von Mallorca. In Alcudia kommen wir auf 31 Grad. In Cala Ratjada sind 32 Grad und in Inca 35 Grad. Die Top-Temperatur liegt heute in der Inselmitte bei 38 Grad, im Süden bei bis zu 36 Grad. Für beide Regionen gilt eine Hitzewarnungsstufe gelb, meldet der spanische Wetterdienst. Jetzt schauen wir nochmal schnell auf den Inselradio-Wetter-Trend. Die San Juan-Nacht, die wird eine tropische Nacht. Die Temperaturen, die fallen nämlich nicht unter die 20-Grad-Marke. Auch morgen am Mittwoch wird es ähnlich heiß wie heute. Es gibt eine Hitzewarnung für den Süden und die Insel Mitte, Stufe gelb, weil morgen auch wieder bis zu 37 Grad erwartet werden.
1: 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Es ist 16 Uhr. 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
3: Im Studio Imme Kasten. Schönen guten Tag. Das Rentenpaket liegt auf dem Tisch. 33 Vorschläge einer Expertenkommission, die Kanzler Merz alle umsetzen will, so seine Ankündigung. Und zwar noch in diesem Jahr. Unter anderem soll eine Pflichtkapitalrente kommen, also ein Teil der Beiträge in Aktien investiert werden. Merz sagt, so bleibt die Rente sicher und das Niveau wird steigen. Ähnlich äußerte sich auch Bundesarbeitsministerin Bärbel Baas.
4: Ich möchte dieses Paket umsetzen. Wir müssen dafür noch sicherlich auch in unseren eigenen Reihen die Fraktionen mitnehmen. Insgesamt ein sehr gutes Gesamtpaket. Im Ergebnis wird es langfristig für alle besser und es lohnt sich, darüber zu diskutieren.
3: Die Menschen im Westen und Süden Deutschlands müssen auch in den kommenden Tagen mit Saunatemperaturen bis zu 40 Grad rechnen. Besonders in den Städten, wo die Gebäude dicht an dicht stehen, bleibt die Wärmebelastung hoch und kann damit gefährlich werden. In den aufgeheizten Wäldern steigt außerdem die Waldbrandgefahr. Ladendiebstahl kostet den Handel in Deutschland so viel wie noch nie. Besonders oft verschwinden Alkohol, Kaffee oder Kosmetik aus den Regalen. Mehr dazu von Finn Riebesell-Freundlieb.
5: Im letzten Jahr wurden Waren für mehr als 4 Milliarden Euro geklaut, heißt es in einer Studie des Handelsforschungsinstituts EHI. Der größte Teil geht auf Kunden zurück. Die Forscher nennen den Anstieg besorgniserregend. Für ein Drittel machen die Studienautoren organisierte Banden verantwortlich. Aber auch Beschäftigte selbst verursachen Schäden. Der Handelsverband fordert, dass Polizei und Justiz Ladendiebstahl konsequenter verfolgen.
3: Der Iran will die Straße von Hormuz weiter selbst kontrollieren, das sagte der Chefunterhändler nach Gesprächen mit den USA in der Schweiz. Die Meerenge ist wichtig für den weltweiten Ölhandel. Das Thema ist neben Irans Atomprogramm einer der Hauptstreitpunkte bei den Friedensgesprächen. Bei der Fußball-WM braucht Portugal heute einen Sieg gegen Usbekistan, sonst geht im letzten Spiel das große Zittern los. Zum WM-Auftakt hatte das Team um Cristiano Ronaldo gegen die Demokratische Republik Kongo nur unentschieden gespielt. Danach bestreitet England gegen Ghana seine zweite Partie.
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2: Zeit für einen Strandtag, oder? Bei den Temperaturen bleibt einem nur eins übrig. Sich abkühlen und ab ins Meer springen. Ja, und deswegen habe ich gleich noch einen Strandtipp für Sie. In 6 Minuten.

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1: Drei gelbe Flaggen wehen aktuell hier bei uns auf der Insel. Alle im Nordosten, an der Cala Mesquita, in Cala Ratllada an der Son Moi. Da sind Quallen im Wasser. Genauso wie an der Cala Baguez, auch da gibt es eine gelbe Flagge wegen Quallen. Ja, jetzt geht's für unseren Strandtipp in den Südosten, an den Strand Es Marqués. Der ist 100 Meter lang, 140 Meter breit. Das ist ein wunderschöner, feinsandiger Naturstrand mit kristallklarem, flachem, abfallenden Wasser. Also für Familien perfekt zum Baden gehen. Der liegt zwischen dem Estrenc und Colonia de San Jordi. Wichtig dazu zu sagen, man kommt tatsächlich nur zu Fuß dorthin, aber vor Ort haben sie wirklich einen wunderschönen Strand. Drumherum eigentlich unberührte Natur, viele Dünen. Es ist deutlich ruhiger als am Estrenc, der ja nebenan ist. Aber es gibt halt auch nicht so viel dort. Also keine Strandbar, kein Restaurant. Sie müssen sich alles selbst mitnehmen. Snacks und Getränke zum Beispiel. Und die Wassertemperatur, die liegt aktuell bei 26 Grad.
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0: der ganzen Insel wird heute die Johannisnacht gefeiert. Natürlich auch hier in Palma mit ganz viel Programm, mit einem Feuerlauf und auch einem Lagerfeuer zum Beispiel. Mehr zu dem Fest hier in Palma. Gleich bei uns in den Inselradio Mallorca Lokalnachrichten um 16:30.
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2: Es ist 16:30.
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4: Mit Marisa Challas. Hallo und schönen guten Tag. Feuerlauf, Lagerfeuer und Grillen am Strand. Auf der ganzen Insel wird heute die Johannisnacht gefeiert. Dazu gehört für viele auch das traditionelle Bad im Meer um Mitternacht. In Palma ist der Parc de la Mar ab 20 Uhr der zentrale Treffpunkt. Dort gibt es Feuerläufe und später am Abend auch Live-Musik von Changuito. Und auch in Orten wie Poyenza, Moro oder Palma Nova wird gefeiert. Die Nit de San Juan zählt zu den wichtigsten Sommerfesten auf Mallorca. Und wo heute überall gefeiert wird, finden Sie auch nochmal unter inselradio.com. Fast 300 Hotels auf den Balearen bereiten derzeit eine Sammelklage gegen die Buchungsplattform Booking vor. Spanienweit haben sich mehr als 1400 Hotels angeschlossen. Die Hotels werfen Booking vor, ihnen verboten zu haben, Zimmer auf anderen Plattformen günstiger anzubieten. Sie sehen darin einen Verstoß gegen das Wettbewerbsrecht und fordern die Rückzahlung eines Teils der gezahlten Provisionen. Vor allem auf den Buslinien in die Tramontana wird es im Sommer oft eng. Die Balearenregierung testet deshalb ab Juli ein Reservierungssystem auf der TEB-Linie 203. Sie fährt zwischen Palma und Port de Soya. Residenten mit der Intermodalkarte können dann ihren Sitzplatz vorab reservieren. Ziel ist es, Einheimischen die Nutzung des öffentlichen Nahverkehrs zu erleichtern. Zudem sind inzwischen 27 neue Busse im Einsatz und weitere Verbesserungen sollen noch folgen.
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4: Heute gibt's wieder ganz viel Sonne auf der Insel und die Top-Temperatur von 38 Grad, die wird am ehesten in der Inselmitte erreicht. Die Regenwahrscheinlichkeit gering, nur 5%.
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2: Heute gibt's mal wieder was zu gucken, denn gleich 3 Kreuzfahrtschiffe liegen im Hafen von Palma. Die Marella Discovery, 2 die Costa Pacifica und das Mein Schiff 6. Insgesamt bringen die Schiffe heute über 7000 Passagiere zu uns auf die Insel, die alle noch bis heute Abend bleiben.
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3: Hallo Mallorca.
2: Vielleicht haben Sie schon Feierabend, sind jetzt gerade zu Hause angekommen und schalten als allererstes die Klimaanlage zu Hause ein. Also bei mir ist es unerträglich heiß. Ohne Klima geht's aktuell wirklich gar nicht.
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0: Musik aus New York habe ich gleich noch für Sie hier beim Inselradio Mallorca. Somber ist das. Der war dieses Jahr bei den Grammys auch als Best New Artist nominiert. Ja, und jetzt gibt's auch schon wieder neue Musik von ihm. Homewrecker. Hören Sie gleich noch vor 5.
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1: 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Ja, und um jetzt schon mal so ein bisschen Flower-Power-Feeling zu bekommen, gibt's jetzt die Bee Gees mit Staying.

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1: Sonnig und heiß ist es in Deutschland. Lokal sind aber auch Schauer und Gewitter mit dabei. In Hamburg und Berlin sind bis zu 28 Grad drin, da scheint die Sonne. In Frankfurt und Stuttgart, da wechseln sich Sonne und Wolken ab bei 33 Grad. Sonnig ist es in Leipzig und Düsseldorf bei 30 Grad. Leicht bewölkt in München, da messen wir 32 Grad. In Österreich freundlich mit viel Sonne. Lokal sind aber auch hier Schauer und Gewitter mit dabei. In Wien messen wir 30 Grad. In der Schweiz sonnig und heiß, lokal kann es aber auch hier mal nass werden und auch Gewitter geben. In Zürich kommen wir auf 31 Grad. Dann geht's nochmal rüber nach Athen. Da scheint die Sonne bei 33 Grad. Und in Stockholm, da wechseln sich Sonne und Wolken ab bei 22 Grad.
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1: Warm und sonnig ist es auch hier bei uns auf Mallorca. In Palma messen wir 33 Grad, im Norden von Mallorca. In Alcudia kommen wir auf 32 Grad. In Cala Ratjada sind es 31 Grad und in Inca 34 Grad. Die Top-Temperatur liegt heute bei 38 Grad in der Inselmitte und im Süden bei 36 Grad. Für beide Regionen gilt eine Hitzewarnstufe gelb, meldet der spanische Wetterdienst. Und jetzt schauen wir nochmal schnell auf den Inselradio-Wetter-Trend. Die San Juan-Nacht, die wird wieder eine tropische Nacht. Die Temperaturen, die fallen nicht unter die 20-Grad-Marke. Auch morgen am Mittwoch wird es ähnlich heiß wie heute. Auch morgen gibt es wieder eine Hitzewarnung für den Süden und die Insel Mitte Stufe Gelb, weil morgen bis zu 37 Grad drin sind.
0: 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Es ist 17 Uhr. 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
2: Im Studio Imme Kasten. Schönen guten Tag. Die Reform der Rente gehört zu den größten Streitpunkten der letzten Monate. Die jetzt offiziell vorgestellten Ideen stoßen aber zumindest verhalten auf positive Reaktionen. Auch Opposition, Sozialverbände und die Wirtschaft können dem Ganzen etwas abgewinnen. Silas Quiring.
3: Ja, viele Seiten begrüßen das Paket im Großen und Ganzen. In einzelnen Punkten werden aber natürlich trotzdem noch Nachbesserungen gefordert. Die Grünen wollen zum Beispiel ein klareres Bekenntnis zur Stabilisierung des Rentenniveaus. Alles andere würde zu noch größerer Altersarmut führen, sagt Fraktionschefin Hasselmann. Die Arbeiterwohlfahrt nennt die Einschnitte beim Renteneintrittsalter inakzeptabel. Die Industrie- und Handelskammern bemängeln dagegen die hohen Abgaben für Arbeitgeber.
2: Die Hitze bleibt uns erhalten. Im Westen und Süden wird es stellenweise sogar fast 40 Grad heiß. Besonders für ältere Menschen, Kinder, Schwangere und chronisch Kranke kann das gefährlich werden. Und auch für Wohnungslose. Die Diakonie bittet, wer jemanden sieht, der Hilfe braucht, sollte den Rettungsdienst rufen. Die Bundeswehr zahlt bei Rüstungsgütern offenbar oft besonders hohe Preise. Haushaltspolitiker und der Bundesrechnungshof warnen vor Wucherpreisen der Verteidigungsindustrie. Die Einzelheiten dazu von Dirk Justes.
4: SPD-Haushaltspolitiker Schwarz sagte dem Redaktionsnetzwerk Deutschland, bei der Bundeswehr würden andere Preise aufgerufen. Als Ursache sieht er den erhöhten Verteidigungsetat und auch die fehlende Konkurrenz. Grünmann Schäfer kritisiert die hohen Kosten im internationalen Vergleich. Beide fordern zum Beispiel auch Startups bei der Beschaffung mit einzubinden, damit die Bundeswehr Material zu angemessenen Preisen bekommt.
2: Deutschlands Paketbranche wächst weiter, aber deutlich langsamer. Im vergangenen Jahr wurden rund 4,4 Milliarden Sendungen verschickt, so der Bundesverband Paket- und Expresslogistik. Das waren etwa 80 Millionen mehr als im Jahr davor. Grund sei etwa die schwache Konjunktur, heißt es. Bei der Fußball-WM braucht Portugal heute einen Sieg gegen Usbekistan, sonst geht im letzten Spiel das große Zittern los. Zum WM-Auftakt hatte das Team um Cristiano Ronaldo gegen die Demokratische Republik Kongo nur unentschieden gespielt. Danach bestreitet England gegen Ghana seine zweite Partie.
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1: Mit Julia Müller.
0: 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Yeah, yeah,
1: yeah. Zeit Feierabend zu machen. Dann geht's schnell nach Hause. Alles für die Johannisnacht zusammenpacken und dann wird gefeiert. Tipps für heute Abend habe ich gleich noch für Sie in 6 Minuten oder jetzt auch schon online auf unseren Social Media Kanälen.

0: Heute wird's voll am Strand. Grund ist die Nit de San Juan. Hier ist das Inselradio. Marisa Challas aus dem Inselradio-Team steht bei mir im Studio. Was wird denn bei der Johannisnacht gefeiert?
1: Wie der Name schon sagt, gefeiert wird der heilige San Juan und der Beginn des Sommers. Also die ganze Nacht ist dann voll mit Ritualen. Abends gehen dann alle an den Strand und grillen dort. Das ist nämlich ausnahmsweise an diesem Tag dann mal erlaubt. Und ganz wichtig auch, Badesachen mitnehmen. Denn nachts geht's dann rein ins Meer, alle gehen dann nochmal zusammen baden, das ist auch so ein bisschen das Ritual. Und man schreibt sich Wünsche auf einen Papierzettel und verbrennt die dann im Feuer.
0: Ja, und an den größeren Stränden wird es dann immer ziemlich voll. Wichtig ist also, früh da sein. Hast du denn noch mehr Tipps für heute Abend?
1: Ja, also wenn Sie sich jetzt Ihr Plätzchen am Strand sichern, nicht zu nah ans Meer ran, weil wir haben da im letzten Jahr gesehen, wie eine große Welle kam und die komplette erste Reihe so ein bisschen weggespült hat. Das liegt nämlich daran, dass eine Fähre so ungefähr um 22.19 Uhr hier in Palma ankommt und diese Welle dann erzeugt. Also aufpassen und alle Wertsachen in Sicherheit bringen.
0: Übrigens ist morgen in einigen Gemeinden auf Mallorca Feiertag. Das sollten Sie auch auf dem Schirm haben. Zum Beispiel in Deia, Muro, Palma und natürlich auch San Juan. Eine Übersicht finden Sie nochmal bei uns auf den Social Media Kanälen. 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

0: am Strand. Das gibt's ab Donnerstag wieder hier bei uns auf Mallorca. Ist das Inselradio. Ein katalanisches Freiluftkino startet ab Donnerstag. Mehr zu dem Event gleich bei uns in den Lokalnachrichten um 5:30.
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1: Es ist 5:30.
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3: Mit Marisa Challas. Hallo und schönen guten Tag. Feuerlauf, Lagerfeuer und Grillen am Strand. Auf der ganzen Insel wird heute die Johannisnacht gefeiert. Dazu gehört für viele auch das traditionelle Bad im Meer um Mitternacht. In Palma ist der Parc de la Mar ab 20 Uhr der zentrale Treffpunkt. Dort gibt es Feuerläufe und später am Abend auch Live-Musik von Changuito. Und auch in Orten wie Poyenza, Moro oder Palma Nova wird gefeiert. Die Nit de San Juan zählt zu den wichtigsten Sommerfesten auf Mallorca. Und wo heute überall gefeiert wird, finden Sie auch nochmal unter inselradio.com. In Moro haben Einsatzkräfte gestern gleich zwei Brände bekämpft. Auf dem Landgut Son Morey war am Nachmittag ein Waldbrand ausgebrochen. Das Feuer wurde gegen 17.30 Uhr unter Kontrolle gebracht. Nach Angaben der Behörden brannten rund 0,3 Hektar Fläche. Und nur wenig später mussten die Einsatzkräfte zu einem weiteren Brand in Moro ausrücken. Zur Ursache der Feuer gibt es bislang keine Angaben. Und auch in Palma hat es gestern gebrannt. In der Nähe des Parc Bit wurden rund 4 Hektar Fläche zerstört. Kostenloses Kino direkt am Meer. Das gibt es ab kommenden Donnerstag wieder hier auf Mallorca. Vom 25. Juni bis zum 2. Juli ist das katalanische Freiluftkino Cinema Lliure a la Platja auf der Insel unterwegs und macht gleich in 4 Gemeinden Halt. Gezeigt werden hauptsächlich Kurzfilme auf Spanisch und Katalanisch, unter anderem auch an der Playa de Palma, Höhe Balneario 14. Außerdem läuft im Magaluf am Sonntag ab 21 Uhr auf dem neuen Paseo Marítimo ein Open-Air-Kinoabend. Gezeigt wird der Film The Moment. Die Infos dazu, wann und in welcher Sprache die Filme genau laufen, finden Sie auch nochmal unter inselradio.com.
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3: Ganz wie Sonne gibt es heute am Dienstag bei einer Top-Temperatur von 38 Grad. Die Regenwahrscheinlichkeit gering, nur 5%.
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1: Herausgegeben vom spanischen Wetterdienst AEMET. An Mallorcas Küsten weht überwiegend schwacher bis mäßiger Wind aus Nordost bis Ost, Stärke 3, zeitweise auch 4. Im Nordwesten und Nordosten später stellenweise variabel und im Süden auf Nordost drehen. Die See ist meist rippelig bis leicht bewegt, örtlich leicht bewegt mit insgesamt ruhigen Bedingungen und ohne wesentliche Sichtbeeinträchtigung. Und die Temperatur des Mittelmeers rund um Mallorca, die liegt aktuell bei 26 Grad.
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2: Hallo Mallorca. Yeah, yeah,
1: yeah. Wir schauen schnell auf den Verkehr auf der Ringautobahn. Da staut es sich ab Son Dolmetto in Richtung Son Fustaret und tatsächlich dann auch nochmal in die andere Richtung. Da hat es nämlich einen Unfall gegeben. Auf der MA19 dauert es auch länger. Da gibt es stockenden Verkehr stadtauswärts bis zum Flughafen. Planen Sie also ein bisschen mehr Zeit ein. Ich wünsche eine gute Fahrt.

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2: Viel Sonne gibt's in Deutschland. Lokal sind aber auch ein paar Wolkenschauer oder Gewitter mit dabei. Sonnig ist es in Hamburg und Berlin bei bis zu 28 Grad. In Frankfurt und Stuttgart haben wir so einen Mix aus Sonne und Wolken bei 33 Grad. Sonnig ist es in Leipzig und Düsseldorf bei 30 Grad. Leicht bewölkt in München, da messen wir 31 Grad. In Österreich auch freundlich mit viel Sonne. Lokal sind aber auch hier Schauer und Gewitter mit dabei. In Wien messen wir 31 Grad. In der Schweiz sonnig und heiß. Lokal gibt's aber auch hier Schauer und Gewitter. In Zürich kommen wir auf 29 Grad. Dann geht's auch mal rüber nach Athen. Da scheint die Sonne bei 32 Grad. Und in Stockholm, da haben wir so einen Mix aus Sonne und Wolken bei 21 Grad.
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2: Heiß und sonnig ist es hier bei uns auf Mallorca. In Palma messen wir 33 Grad. Im Norden von Mallorca, in Alcudia, kommen wir auf 31 Grad. In Calaratiada sind es auch 31 Grad und in Inca 33 Grad. Die Top-Temperatur liegt heute bei 38 Grad in der Inselmitte und im Süden bei 36 Grad. Für beide Regionen gilt eine Hitzewarnstufe. Gelb meldet der spanische Wetterdienst. Und jetzt schauen wir nochmal schnell auf den Inselradio-Wettertrend. Die Nacht heute, die wird wieder eine tropische Nacht. Die Temperaturen, die fallen nämlich nicht unter die 20-Grad-Marke. Auch morgen am Mittwoch wird es ähnlich heiß wie heute. Da gibt es auch wieder Hitzewarnungen für den Süden und die Inselmitte Stufe Gelb, weil morgen bis zu 37 Grad drin sind.
1: 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Es ist 18 Uhr. 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
3: Im Studio Imme Kasten. Schönen guten Abend. Die Reform der Rente gehört zu den größten Streitpunkten der letzten Monate. Die jetzt offiziell vorgestellten Ideen stoßen aber zumindest verhalten auf positive Reaktionen. Auch Opposition, Sozialverbände und die Wirtschaft können dem Ganzen etwas abgewinnen. Silas Quiring.
4: Ja, viele Seiten begrüßen das Paket im Großen und Ganzen. In einzelnen Punkten werden aber natürlich trotzdem noch Nachbesserungen gefordert. Die Grünen wollen zum Beispiel ein klareres Bekenntnis zur Stabilisierung des Rentenniveaus. Alles andere würde zu noch größerer Altersarmut führen, sagt Fraktionschefin Hasselmann. Die Arbeiterwohlfahrt nennt die Einschnitte beim Renteneintrittsalter inakzeptabel. Die Industrie- und Handelskammern bemängeln dagegen die hohen Abgaben für Arbeitgeber.
3: Auch in den kommenden Tagen bleibt es in weiten Teilen Deutschlands heiß. Im Westen und Süden kratzen wir sogar an der 40-Grad-Marke. Für viele kann die Hitze richtig gefährlich werden. Hanna Messerschmidt.
5: Besonders gefährdet sind neben Herzpatienten auch Menschen mit Nieren- oder Lungenkrankheiten. Ältere Leute trinken oftmals zu wenig, merken nicht, wenn sie dehydrieren. Auch für Schwangere und Kinder ist die Hitze eine enorme Belastung. Allein im vergangenen Jahr, so schätzt das RKI, sind 2500 Menschen hitzebedingt gestorben. Auch wenn es nicht gleich um Leben und Tod geht, bei der Hitze können wir uns schlechter konzentrieren, schlafen schlechter oder werden reizbarer oder sogar aggressiv.
3: Ladendiebstahl kostet den Handel in Deutschland so viel wie noch nie. Besonders oft verschwinden Alkohol, Kaffee oder Kosmetik aus den Regalen. Mehr dazu von Finn Riebesell-Freundlieb.
6: Im letzten Jahr wurden Waren für mehr als 4 Milliarden Euro geklaut, heißt es in einer Studie des Handelsforschungsinstituts EHI. Der größte Teil geht auf Kunden zurück. Die Forscher nennen den Anstieg besorgniserregend. Für ein Drittel machen die Studienautoren organisierte Banden verantwortlich. Aber auch Beschäftigte selbst verursachen Schäden. Der Handelsverband fordert, dass Polizei und Justiz Ladendiebstahl konsequenter verfolgen.
3: Der erhöhte Verteidigungsetat führt offenbar zu Wucherpreisen. Davor warnen Haushaltsexperten des Bundestages. Wenn der Auftraggeber Bundeswehr heißt, rufen die Rüstungsunternehmen andere Preise auf, sagt der SPD-Wehrexperte Schwarz dem Redaktionsnetzwerk Deutschland.
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1: Hallo Mallorca.
2: Wer von Ihnen sitzt aktuell in Deutschland, Österreich oder der Schweiz und denkt sich, oh, ich bin so urlaubsreif, ich möchte zurück nach Mallorca? Ich hoffe, der Wunsch, der geht ganz, ganz schnell in Erfüllung.

0: Diese Woche geht's zum Strand. Aber nicht mit dem Auto oder dem Fahrrad. Unser Wochenthema lautet Vamos a la Playa. Wir zeigen Ihnen Strände, die nur zu Fuß erreichbar sind. Maresa Chalas aus dem Inselradio-Team nimmt Sie dafür mit in die Tramontana.
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2: Portisoya oder die Cala Dea. In der Tramontana hier auf Mallorca gibt es viele bekannte Orte zum Baden. Einen kleinen Ort mit einer winzigen Fischerbucht kennt aber kaum jemand. Calo de Sestaca. Um hinzukommen, fahren sie nach Porte Valdemosa immer die Serpentinen hinunter. Dort parken sie und dann wandern sie erstmal wieder ein bisschen zurück bergauf die Straße entlang. Bis zur Abzweigung nach Sestaca. Ab hier führt ein Wanderweg immer geradeaus oberhalb des Meeres entlang. Zwischen Feldern und Bäumen der Tramontana. Heißt, unterwegs haben sie eine wunderschöne Aussicht und sie kommen sogar direkt an der Villa von US-Schauspieler Michael Douglas vorbei. Nach einer Stunde erreichen sie dann einen Steinweg bergab und am Ende dieses Wegs liegt ganz idyllisch das kleine Fischerdörfchen Sestaca. Nur wenige Häuser stehen hier oberhalb des Meeres, ein unglaublicher Ort der Ruhe. Die kleine Fischerbucht ist gesäumt vom Bootsschuppen und natürlich gibt es hier keinen Sand, sondern alles ist Stein und Kies. Also unbedingt die Badeschuhe einpacken, um eine Runde zu schwimmen. Im Rucksack haben sie dann am besten noch Essen und Trinken, denn in Sestaca selbst gibt es keine Restaurants, keine Bars und auch keinen Supermarkt. Aber genau das macht dieses kleine Örtchen auch letztendlich aus. Hier gibt es nichts außer Ruhe.
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1: Im Bus keinen Sitzplatz mehr bekommen, das Problem kennen wir alle, hier ist das Inselradio. Jetzt soll es zukünftig aber eine Sitzplatzreservierung für beliebte Buslinien geben. Für die Residenten, muss man dazu sagen. Mehr dazu gleich bei uns in den Lokalnachrichten um 6:30.
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1: Es ist 6:30.
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2: Mit Marisa Challas. Schönen guten Abend. Vor allem auf den Buslinien in die Tramuntana wird es im Sommer oft eng. Die Balearenregierung testet deshalb ab Juli ein Reservierungssystem auf der TEB-Linie 203. Sie fährt zwischen Palma und Port de Soia. Residenten mit der Intermodalkarte können dann ihren Sitzplatz vorab reservieren. Ziel ist es, Einheimischen die Nutzung des öffentlichen Nahverkehrs zu erleichtern. Zudem sind inzwischen 27 neue Busse im Einsatz und weitere Verbesserungen sollen noch folgen. Nach einem brutalen Überfall auf einen 88-jährigen Mann in Palma sind in Barcelona jetzt zwei Verdächtige festgenommen worden. Ein dritter mutmaßlicher Täter wird immer noch gesucht. Der Überfall passierte in der Nacht zum Samstag im Stadtteil La Soledad. Die drei Männer sollen die Haustür einer Wohnung aufgebrochen und den schlafenden Mann in seinem Schlafzimmer attackiert haben. Dabei rissen sie ihm eine Goldkette vom Hals. Der Mann erlitt Verletzungen am Hals, an den Armen und Händen. Das Video der Überwachungskamera hatte in sozialen Netzwerken für große Empörung gesorgt. Protest mal anders. Palmas Rettungsschwimmer arbeiten heute länger als sonst. Eigentlich wollten die Rettungsschwimmer an Palmas Stränden heute streiken. Doch das Rathaus hat Mindestdienste von 100% angeordnet. Die Gewerkschaft sieht darin eine Einschränkung des Streikrechts und reagiert nun anders als erwartet. Am Stadtstrand Canpere Antoni bleiben die Rettungsschwimmer heute bis 20.30 Uhr im Einsatz. Also 1,5 Stunden länger als üblich. Zu San Juan, einem der besucherstärksten Tage des Jahres, wäre der Strand sonst nach 19 Uhr ohne Aufsicht gewesen. Die Protestaktion soll morgen fortgesetzt werden.
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2: Heute war es wieder sehr heiß hier auf der Insel, bei einer Top-Temperatur von bis zu 38 Grad. Und auch morgen am Mittwoch wird es ähnlich heiß wie heute. Mit Hitzewarnungen für den Süden und die Inselmitte und bis zu 37 Grad Top-Temperatur.
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3: Also ich nehme ja immer eine Jacke mit in den Flieger, weil ich so friere im Flugzeug. Also irgendwann ist das Gebläse so an, dass ich mir denke, ah, jetzt brauche ich doch auch bei diesen Temperaturen Jäckchen. Vielleicht geht es Ihnen ja ähnlich. 976 Starts und Landungen sind insgesamt am Flughafen von Palma heute. Eine Maschine aus Münster, die steuert soeben die Insel an. Die landet mit einer Verspätung von knapp 10 Minuten um 18.34 Uhr.
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3: Egal, ob es heute reingeht nach Palma oder zum Strand, einen Tipp gebe ich Ihnen. Ziehen Sie was Altes an, weil so oder so werden Sie heute nach dem Abend nach Rauch riechen. Am Strand wird ja ordentlich gegrillt, da qualmt es also auch. Und bei den Corifox, die heute stattfinden, vor der Kathedrale im Parc de la Mar, da wird es eben auch feurig und da riecht man auch schnell mal nach Rauch. Und am besten was Altes anziehen, weil wenn man dann doch so einen Funken abbekommt, dann entsteht schnell mal ein kleines Brandloch.
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0: Bekannt wurde sie als Hannah Montana. Let's pretend it's not the end of the world. Miley Cyrus ist hier beim Inselradio Mallorca. Ja, die hat als Schauspielerin angefangen, eben in der Serie Hannah Montana. War ein kleiner Disney-Star. Mittlerweile konzentriert sie sich aber mehr auf die Musik und ihren Song End of the World. Haben wir gleich noch für Sie. Noch vor 7.
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1: Heute findet ein Nachtmarkt im wunderschönen St. Elm statt und das alles im Rahmen der Feierlichkeiten zu San Juan. Es ist also eine einmalige Gelegenheit, nur heute findet der statt. Seit 18 Uhr können Sie da bummeln, schön so entlang der Straßen des kleinen Küstenortes mit Blick auf die Dracheninsel Sa Dragonera. Also für mich lohnt sich ein Ausflug nach St. Elm sowieso immer, weil es da einfach so wunderschön ist. Aber heute gibt es da eben auch noch einen großen Kunsthandwerksmarkt. Also fahren Sie doch da einfach mal hin. Alles zu dem Markt gibt es natürlich auch noch mal zum Nachlesen bei uns unter inselradio.com auf der Pinnwand.
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0: 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Am Dienstagabend, mein Name ist Julia Müller. Ich gebe jetzt ab an den DJ Raphael Marino. Der legt ab 22 Uhr noch für Sie auf. Wir hören uns morgen ab 15 Uhr wieder. Tschüssi!
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0: Sonne, Wolken, lokale Schauer und Gewitter gibt es heute Abend in Deutschland. Sonnig ist es noch in Hamburg und Berlin bei bis zu 27 Grad. In Frankfurt und Stuttgart, da haben wir so einen Mix aus Sonne und Wolken bei 32 Grad. Sonnig ist es in Leipzig und Düsseldorf bei 30 Grad, leicht bewölkt. In München bei 31 Grad. In Österreich freundlich, mit viel Sonne. Lokal sind aber auch hier Schauer und Gewitter mit dabei. In Wien messen wir 30 Grad. In der Schweiz sonnig und heiß. Auch hier gibt es lokal Schauer und Gewitter. In Zürich messen wir 29 Grad. Dann geht's rüber nach Athen, da scheint die Sonne bei 31 Grad und in Stockholm, da ist es bedeckt bei 20 Grad.
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0: Heiß und sonnig ist es noch bei uns auf der Insel. In Palma messen wir 32 Grad im Norden von Mallorca. In Alcudia kommen wir auf 29 Grad. In Calaratiana sind es 30 Grad und in Inca noch 32 Grad. Die Top-Temperatur lag heute bei 38 Grad in der Inselmitte und im Süden bei bis zu 36 Grad. Für beide Regionen gilt auch noch eine Hitzewarnstufe gelb. Bis 20 Uhr meldet der spanische Wetterdienst. Jetzt schauen wir noch mal schnell auf den Inselradio-Wettertrend. Heute Nacht wird wieder eine tropische Nacht. Die Temperaturen, die fallen nämlich nicht unter die 20-Grad-Marke. Auch morgen am Mittwoch wird es wieder heiß. Es gibt auch Hitzewarnungen für den Süden und die Inselmitte. Stufe gelb, weil morgen bis zu 37 Grad drin sind.
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3: Im Studio Immekasten. Schönen guten Abend. Das Renteneintrittsalter soll nur langsam steigen. Ein Teil der Beiträge soll in Aktien investiert werden. Die Pläne der Bundesregierung zur Rentenreform kommen vielerorts gut an. Trotz einzelner Kritikpunkte haben sowohl einige Sozialverbände als auch Wirtschaftsvertreter das Paket grundsätzlich begrüßt. Ähnlich äußerten sich auch die Grünen. Fraktionschefin Hasselmann fordert aber zum Beispiel ein klares Bekenntnis zu einem stabil bleibenden Rentenniveau. Die Bundeswehr zahlt bei Rüstungsgütern offenbar oft besonders hohe Preise. Haushaltspolitiker und der Bundesrechnungshof warnen vor Wucherpreisen der Verteidigungsindustrie. Die Einzelheiten dazu von Dirk Justes.
4: SPD-Haushaltspolitiker Schwarz sagte dem Redaktionsnetzwerk Deutschland, bei der Bundeswehr würden andere Preise aufgerufen. Als Ursache sieht er den erhöhten Verteidigungsetat und auch die fehlende Konkurrenz. Grünmann Schäfer kritisiert die hohen Kosten im internationalen Vergleich. Beide fordern zum Beispiel auch Startups bei der Beschaffung mit einzubinden, damit die Bundeswehr Material zu angemessenen Preisen bekommt.
3: Die Hitze hat weite Teile Europas fest im Griff. Italien hat jetzt für 15 Städte die höchste Hitzealarmstufe ausgerufen. Darunter ist die Hauptstadt Rom. Hitzewarnungen gibt es auch für Belgien, die Niederlande und England. Und auch im Westen und Süden Deutschlands müssen die Menschen mit Temperaturen bis zu 40 Grad rechnen. Deutschlands Paketbranche wächst weiter, aber deutlich langsamer. Im vergangenen Jahr wurden rund 4,4 Milliarden Sendungen verschickt, so der Bundesverband Paket- und Expresslogistik. Das waren etwa 80 Millionen mehr als im Jahr davor. Grund sei etwa die schwache Konjunktur, heißt es.
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1: Wenn Sie es bisher noch nicht geschafft haben, die Strandtasche zu packen und zum Strand zu gehen, um dort die Johannisnacht zu feiern, das ist ja gar kein Problem. Sie können ja einfach noch dazustoßen. Gefeiert wird da heute bis tief in die Nacht oder Sie schauen einfach im Parc de la Mar in Palma vorbei, unterhalb der Kathedrale. Da wird nämlich richtig gefeiert. Da gibt es zwei große Lagerfeuer. Um 22.30 Uhr startet dann ein Feuerlauf. Der sogenannte Corifoc, da also alte Klamotten anziehen, da wird es wirklich feurig, da können auch mal ein paar Funken fliegen. Und um 23.30 Uhr tritt dann noch die mallorquinische Band Changuito auf. Das Ganze ist natürlich kostenlos und das komplette Programm der Nit de San Juan finden Sie auch nochmal auf inselradio.com. Und da gibt es natürlich auch noch viele weitere Events hier auf Mallorca im Eventkalender.
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1: Im Studio Imme Kasten. Schönen guten Abend. Das Renteneintrittsalter soll nur langsam steigen, ein Teil der Beiträge in Aktien investiert werden. Die Pläne der Bundesregierung zur Rentenreform kommen relativ gut an. Trotz Kritikpunkten haben sowohl einige Sozialverbände als auch Wirtschaftsvertreter das Paket grundsätzlich begrüßt. Ähnlich äußerten sich auch die Grünen. Es muss aber sichergestellt werden, dass das Rentenniveau stabil bleibt, fordert Fraktionschefin Britta Hasselmann.
2: Alles andere würde zu Altersarmut in noch größerem Maße führen. Das ist uns Grünen wichtig. Der Rentenkommissionsbericht und auch die Aussagen der Bundesregierung bleiben unklar.
1: Die Hitze bleibt uns erhalten. Im Westen und Süden wird es stellenweise sogar fast 40 Grad heiß. Besonders für ältere Menschen, Kinder, Schwangere und chronisch Kranke kann das gefährlich werden. Und auch für Wohnungslose. Die Diakonie bittet, wer jemanden sieht, der Hilfe braucht, sollte den Rettungsdienst rufen. Die Paketbranche in Deutschland wächst weiter, aber deutlich langsamer. Laut Bundesverband Paket- und Expresslogistik wurden im vergangenen Jahr rund 4,4 Milliarden Sendungen verschickt. Das waren etwa 80 Millionen mehr als im Jahr davor. Damit habe sich das Wachstum 2025 im Vergleich zu 2024 abgeflacht, erklärte der Verband. Er verweist auf die schwache Konjunktur und die zurückhaltenden Verbraucher. Der erhöhte Verteidigungsetat führt offenbar zu Wucherpreisen. Davor warnen Haushaltsexperten des Bundestages. Wenn der Auftraggeber Bundeswehr heißt, rufen die Rüstungsunternehmen andere Preise auf, sagt der SPD-Wehrexperte Schwarz dem Redaktionsnetzwerk Deutschland. Cristiano Ronaldo schreibt WM-Geschichte. Der mittlerweile 41-Jährige hat in der Partie seiner Portugiesen gegen Usbekistan getroffen. Damit ist er der erste Spieler überhaupt, der in 6 verschiedenen WM-Turnieren ein Tor erzielt hat.
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1: Im Studio Imme Kasten. Schönen guten Abend. Die Reform der Rente gehört zu den größten Streitpunkten der letzten Monate. Die jetzt offiziell vorgestellten Ideen stoßen aber zumindest verhalten auf positive Reaktionen. Auch Opposition, Sozialverbände und die Wirtschaft können dem Ganzen etwas abgewinnen. Silas Quiring.
2: Ja, viele Seiten begrüßen das Paket im Großen und Ganzen. In einzelnen Punkten werden aber natürlich trotzdem noch Nachbesserungen gefordert. Die Grünen wollen zum Beispiel ein klareres Bekenntnis zur Stabilisierung des Rentenniveaus. Alles andere würde zu noch größerer Altersarmut führen, sagt Fraktionschefin Hasselmann. Die Arbeiterwohlfahrt nennt die Einschnitte beim Renteneintrittsalter inakzeptabel. Die Industrie- und Handelskammern bemängeln dagegen die hohen Abgaben für Arbeitgeber.
1: Auch in den kommenden Tagen bleibt es in weiten Teilen Deutschlands heiß. Im Westen und Süden kratzen wir sogar an der 40-Grad-Marke. Für viele kann die Hitze richtig gefährlich werden. Hanna Messerschmidt.
3: Besonders gefährdet sind neben Herzpatienten auch Menschen mit Nieren- oder Lungenkrankheiten. Ältere Leute trinken oftmals zu wenig, merken nicht, wenn sie dehydrieren. Auch für Schwangere und Kinder ist die Hitze eine enorme Belastung. Allein im vergangenen Jahr, so schätzt das RKI, sind 2500 Menschen hitzebedingt gestorben. Auch wenn es nicht gleich um Leben und Tod geht, bei der Hitze können wir uns schlechter konzentrieren, schlafen schlechter oder werden reizbarer oder sogar aggressiv.
1: Deutschlands Paketbranche wächst weiter, aber deutlich langsamer. Im vergangenen Jahr wurden rund 4,4 Milliarden Sendungen verschickt, so der Bundesverband Paket- und Expresslogistik. Das waren etwa 80 Millionen mehr als im Jahr davor. Grund sei etwa die schwache Konjunktur, heißt es. Im strömenden Regen von North Carolina ist die deutsche Fußballnationalmannschaft wieder ins Training eingestiegen. Die Vorbereitung fürs letzte Gruppenspiel gegen Ecuador am Donnerstag läuft. Bundestrainer Nagelsmann dürfte dabei aber in den Schonmodus schalten. Deutschland steht ja bereits als Gruppensieger fest.
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1: Im Studio André Glatzel. Schönen guten Abend. Die Reform der Rente gehört zu den größten Streitpunkten der letzten Monate. Die jetzt offiziell vorgestellten Ideen stoßen aber auf zumindest verhalten positive Reaktionen. Auch Opposition, Sozialverbände und die Wirtschaft können dem Ganzen etwas abgewinnen, Silas Quiring.
2: Ja, viele Seiten begrüßen das Paket im Großen und Ganzen. In einzelnen Punkten werden aber natürlich trotzdem noch Nachbesserungen gefordert. Die Grünen wollen zum Beispiel ein klareres Bekenntnis zur Stabilisierung des Rentenniveaus. Alles andere würde zu noch größerer Altersarmut führen, sagt Chefin Hasselmann. Die Arbeiterwohlfahrt nennt die Einschnitte beim Renteneintrittsalter inakzeptabel. Die Industrie- und Handelskammern bemängeln dagegen die hohen Abgaben für Arbeitgeber.
1: Der Iran will die Straße von Hormuz weiter selbst kontrollieren, das sagte der Chefunterhändler nach Gesprächen mit den USA in der Schweiz. Die Meerenge ist wichtig für den weltweiten Ölhandel. Das Thema ist neben Irans Atomprogramm einer der Hauptstreitpunkte bei den Friedensgesprächen. Die Bundeswehr zahlt bei Rüstungsgütern offenbar oft besonders hohe Preise. Haushaltspolitiker und der Bundesrechnungshof warnen vor Wucherpreisen der Verteidigungsindustrie. Mehr von Dirk Justus.
3: SPD-Haushaltspolitiker Schwarz sagte dem Redaktionsnetzwerk Deutschland, bei der Bundeswehr würden andere Preise aufgerufen. Als Ursache sieht er den erhöhten Verteidigungsetat und auch die fehlende Konkurrenz. Grünmann Schäfer kritisiert die hohen Kosten im internationalen Vergleich. Beide fordern zum Beispiel auch Startups bei der Beschaffung mit einzubinden, damit die Bundeswehr Material zu angemessenen Preisen bekommt.
1: Die Hitze hat weiter Teile Europas im Griff. Italien hat jetzt für 15 Städte die höchste Hitzealarmstufe ausgerufen. Darunter ist die Hauptstadt Rom. Hitzewarnungen gibt es auch für Belgien, die Niederlande und England. Auch im Westen und Süden Deutschlands müssen die Menschen mit Temperaturen bis zu 40 Grad rechnen. Cristiano Ronaldo schreibt WM-Geschichte. Er hat beim 5:0-Erfolg Portugals gegen Usbekistan einen Doppelpack beigesteuert. Der mittlerweile 41-Jährige ist damit der erste Spieler überhaupt, der in 6 verschiedenen Weltmeisterschaften getroffen hat.
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1: Im Studio André Glatzel, schönen guten Abend. Das Renteneintrittsalter soll nur langsam steigen, ein Teil der Beiträge in Aktien investiert werden. Die Pläne der Bundesregierung zur Rentenreform kommen relativ gut an. Trotz Kritikpunkten haben sowohl einige Sozialverbände als auch Wirtschaftsvertreter das Paket grundsätzlich begrüßt. Ähnlich äußerten sich die Grünen. Es muss aber sichergestellt werden, dass das Rentenniveau stabil bleibt, fordert Fraktionschefin Britta Hasselmann.
2: Alles andere würde zu Altersarmut in noch größerem Maße führen. Das ist uns Grünen wichtig. Der Rentenkommissionsbericht und auch die Aussagen der Bundesregierung bleiben unklar.
1: Der Iran will die Straße von Hormuz weiter selbst kontrollieren. Das sagte der Chefunterhändler nach Gesprächen mit den USA in der Schweiz. Die Meerenge ist wichtig für den weltweiten Ölhandel. Das Thema ist neben Irans Atomprogramm einer der Hauptstreitpunkte bei den Friedensgesprächen. Ladendiebstahl kostet den Handel in Deutschland so viel wie noch nie. Besonders oft verschwinden Alkohol, Kaffee oder Kosmetik aus den Regalen. Mehr von Finn Riebesell-Freundlieb.
3: Im letzten Jahr wurden Waren für mehr als 4 Milliarden Euro geklaut, heißt es in einer Studie des Handelsforschungsinstituts EHI. Der größte Teil geht auf Kunden zurück. Die Forscher nennen den Anstieg besorgniserregend. Für ein Drittel machen die Studienautoren organisierte Banden verantwortlich. Aber auch Beschäftigte selbst verursachen Schäden. Der Handelsverband fordert, dass Polizei und Justiz Ladendiebstahl konsequenter verfolgen.
1: Die Sommerurlaubssaison rückt immer näher, aber nicht jeder in Deutschland kann sich das leisten. Für jeden Fünften ist eine Woche Urlaub zu teuer, so das Statistische Bundesamt. Besonders oft trifft das Alleinstehende und Alleinerziehende. Cristiano Ronaldo schreibt WM-Geschichte. Er hat beim 5:0-Erfolg Portugals gegen Usbekistan einen Doppelpack beigesteuert. Der mittlerweile 41-Jährige ist damit der erste Spieler überhaupt, der in 6 verschiedenen Weltmeisterschaften getroffen hat.
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1: Im Studio André Glatzel. Schönen guten Abend. Bei der Bahn kommt es gerade in ganz Deutschland zu Verspätungen und Ausfällen. Grund ist eine Störung des digitalen Bahnfunks. Alle Züge können deswegen ihre Fahrt nicht fortsetzen. Laut Bahn wird an der Störung gearbeitet. Wann die Züge wieder rollen, ist noch unklar. Die Reform der Rente gehört zu den größten Streitpunkten der letzten Monate. Die jetzt offiziell vorgestellten Ideen stoßen aber auf zumindest verhalten positive Reaktionen. Auch Opposition, Sozialverbände und die Wirtschaft können dem Ganzen etwas abgewinnen, Silas Quiring.
2: Ja, viele Seiten begrüßen das Paket im Großen und Ganzen. In einzelnen Punkten werden aber natürlich trotzdem noch Nachbesserungen gefordert. Die Grünen wollen zum Beispiel ein klareres Bekenntnis zur Stabilisierung des Rentenniveaus. Alles andere würde zu noch größerer Altersarmut führen, sagt Fraktionschef Hasselmann. Die Arbeiterwohlfahrt nennt die Einschnitte beim Renteneintrittsalter inakzeptabel. Die Industrie- und Handelskammern bemängeln dagegen die hohen Abgaben für Arbeitgeber.
1: Die Bundeswehr zahlt bei Rüstungsgütern offenbar oft besonders hohe Preise. Haushaltspolitiker und der Bundesrechnungshof warnen vor Wucherpreisen der Verteidigungsindustrie. Mehr von Dirk Justus.
3: SPD-Haushaltspolitiker Schwarz sagte dem Redaktionsnetzwerk Deutschland, bei der Bundeswehr würden andere Preise aufgerufen. Als Ursache sieht er den erhöhten Verteidigungsetat und auch die fehlende Konkurrenz. Grünmann Schäfer kritisiert die hohen Kosten im internationalen Vergleich. Beide fordern zum Beispiel auch Startups bei der Beschaffung mit einzubinden, damit die Bundeswehr Material zu angemessenen Preisen bekommt.
1: Der Iran will die Straße von Hormuz weiter selbst kontrollieren. Das sagte der Chefunterhändler nach Gesprächen mit den USA in der Schweiz. Die Meerenge ist wichtig für den weltweiten Ölhandel. Das Thema ist neben Irans Atomprogramm einer der Hauptstreitpunkte bei den Friedensgesprächen. Cristiano Ronaldo schreibt WM-Geschichte. Er hat beim 5:0-Erfolg Portugals gegen Usbekistan einen Doppelpack beigesteuert. Der mittlerweile 41-Jährige ist damit der erste Spieler überhaupt, der in 6 verschiedenen Weltmeisterschaften getroffen hat.
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1: Im Studio André Glatzel. In ganz Deutschland stehen die Züge gerade still. Grund ist eine Störung am digitalen Bahnfunk, teilte die Deutsche Bahn mit. Die Züge stehen deswegen auf offener Strecke oder an den Bahnhöfen. Tausende Reisende sitzen fest. Wann genau die Züge wieder fahren, ist noch unklar. An einer Lösung wird gearbeitet, heißt es. Das Renteneintrittsalter soll nur langsam steigen, ein Teil der Beiträge in Aktien investiert werden. Die Pläne der Bundesregierung zur Rentenreform kommen relativ gut an. Trotz Kritikpunkten haben sowohl einige Sozialverbände als auch Wirtschaftsvertreter das Paket grundsätzlich begrüßt. Ähnlich äußerten sich die Grünen. Es muss aber sichergestellt werden, dass das Rentenniveau stabil bleibt, fordert Fraktionschefin Britta Hasselmann. Alles

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1: Im Studio André Glatzel. Nach der bundesweiten Störung im Bahnverkehr rollen die ersten Züge wieder. Das hat die Deutsche Bahn mitgeteilt. Es kann aber weiter zu Verspätungen und Ausfällen kommen. Am Abend war der bundesweite Bahnfunk ausgefallen. In der Folge standen über mehrere Stunden alle Züge in Deutschland, teils auf offener Strecke oder an Bahnhöfen. Tausende Reisende saßen fest. Was genau die Störung ausgelöst hat, wurde nicht mitgeteilt. Die Reform der Rente gehört zu den größten Streitpunkten der letzten Monate. Die jetzt offiziell vorgestellten Ideen stoßen aber auf zumindest verhalten positive Reaktionen. Auch Opposition, Sozialverbände und die Wirtschaft können dem Ganzen etwas abgewinnen, Silas Quiring.
2: Ja, viele Seiten begrüßen das Paket im Großen und Ganzen. In einzelnen Punkten werden aber natürlich trotzdem noch Nachbesserungen gefordert. Die Grünen wollen zum Beispiel ein klareres Bekenntnis zur Stabilisierung des Rentenniveaus. Alles andere würde zu noch größerer Altersarmut führen, sagt Fraktionschef Chefin Hasselmann. Die Arbeiterwohlfahrt nennt die Einschnitte beim Renteneintrittsalter inakzeptabel. Die Industrie- und Handelskammern bemängeln dagegen die hohen Abgaben für Arbeitgeber.
1: Die Hitzewelle lässt das Thermometer in Deutschland heute weiter steigen. Der Deutsche Wetterdienst erwartet in Teilen des Landes sogar bis zu 39 Grad. Das stellt auch viele Hobbysportler vor Herausforderungen. Die Experten raten zur Vorsicht. Man sollte beim Sport unbedingt viel trinken und sich mit luftiger Kleidung vor der prallen Sonne schützen. Christian Dahms vom Landessportbund Sachsen sagte uns auch:
3: Was wirklich zählt, ist, dass man erstmal auf den eigenen Körper hört. Und zweitens dann auch die Belastungen, auch wenn man jetzt laufen geht zum Beispiel oder Fahrradfahren geht, dass man das vielleicht in die frühen Morgen oder in die Abendstunden packt.
1: Deutschlands Paketbranche wächst weiter, aber deutlich langsamer. Im vergangenen Jahr wurden rund 4,4 Milliarden Sendungen verschickt, so der Bundesverband Paket- und Expresslogistik. Das waren etwa 80 Millionen mehr als im Jahr davor. Ein Grund für das eher geringe Plus ist etwa die schwächelnde Konjunktur. Cristiano Ronaldo schreibt WM-Geschichte. Er hat beim 5:0-Erfolg Portugals gegen Usbekistan einen Doppelpack beigesteuert. Der mittlerweile 41-Jährige ist damit der erste Spieler überhaupt, der in 6 verschiedenen Weltmeisterschaften getroffen hat. Im zweiten Abendspiel haben sich England und Ghana 0:0 getrennt.
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